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In ihrem Universum, in dem Einsamkeit nicht nur als ein Übergangsritus erscheint.

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0: яскраві кольори та власну творчість, будує культурний міст між своєю новою домівкою в Німеччині та рідним краєм. Виставка триватиме з 11 травня до 28 серпня 2026 року за адресою Вальдемарштрассе, 32 у місті Ростоку. Вхід вільний.
1: Seit dem 11. Mai läuft in Rostock die Ausstellung Blühender Frühling und der Ukrainerin Anja Billig. Organisiert wurde die Veranstaltung vom Verein Migra e.V. und mit Unterstützung des Ministeriums für Wissenschaft, Kultur, Bundes- und Europaangelegenheiten des Landes Mecklenburg-Vorpommern realisiert. Schöpferin der Werke ist die ukrainische Künstlerin Anna Billig, die durch leuchtende Farben und ihr kreatives Schaffen eine kulturelle Brücke zwischen ihrer neuen Heimat in Deutschland und ihrem Herkunftsland schlägt. Die Ausstellung dauert vom 11. Mai bis zum 28. August 2026 und kann in der Waldemarstraße 32 in Rostock besichtigt werden. Der Eintritt ist frei.
0: 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Традиційно у цій події беруть участь понад 40 локацій. І вже три роки поспіль локація у громаді біля церкви Святого Миколая by the Nikolai Kirche 8 присвячена українському мистецтву та українським митцям. Свою творчість тут представлятиме традиційно Ольга Черьомушкіна, художниця та народна майстриня України, що працює у техніці петриківського розпису, який визнано світовою спадщиною ЮНЕСКО. 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
1: Am 29. Mai 2026 findet in Rostock einer der von Kunstfreunden am sehnlichsten erwarteten Ereignisse des Jahres statt, die Rostocker Kunstnacht. Zum 24. Mal öffnen über 40 Räumlichkeiten in der östlichen Altstadt kostenlos ihre Türen für Besucher. Seit nunmehr 3 Jahren ist der Standort im Gemeinderaum bei der Nikolaikirche der ukrainischen Kunst gewidmet. In diesem Jahr präsiert dort Olga Cheromushkina ihre Werke, eine Künstlerin und Meisterin ukrainischer Volkskunst. Sie ist spezialisiert auf die Petrikivka-Malerei, die zum UNESCO-Weltkulturerbe erklärt wurde. Wir laden alle Interessierten herzlich am 29. Mai 2026 zur Rostocker Kunstnacht ein. Beginn ist um 18 Uhr. Den ukrainischen Treffpunkt findet ihr unter der Adresse Gemeinderaum bei der Nikolaikirche 8.
0: Дорогі друзі, далі насолоджуємося чудовою музикою українською і слухаємо прекрасну пісню «Забудь печаль» від легенди української сцени Василя Зінкевича.
1: Die ukrainische Welle macht eine musikalische Pause. Wir hören das Lied «Vergiss die Trauer» von der Legende der ukrainischen Musikszene Vasil Zinkevich.

0: Ihr hörtet die Wiederholung der Sendung Ukrainische Welle vom vergangenen Mittwoch.
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3: Eine Theorie für die Praxis. Heute mit Richard Schubert zum Antisemitismus, der keiner sein will. Das Gerücht über die Juden, wie Adorno den Antisemitismus nannte, wird sich in vielen politischen Lagern erzählt, auch in der Linken. Wer sich tiefergehend mit Antisemitismus beschäftigt, wird dabei nicht nur auf rechte Akteure stoßen, auch in Texten zur Klassenfrage, Demonstration für Geschlechtergerechtigkeit oder der antikolonialen Aufklärungsarbeit kann das antijüdische Ressentiment mitunter anzutreffen sein. All das ist nicht neu und doch schockiert die Offenheit, mit der seit dem 7. Oktober Verschwörungserzählungen und Vernichtungsfantasien auch von links propagiert werden. Alles natürlich nicht im Namen der Judenfeindschaft, diese verdammt man selbstverständlich als ewig gestrige Nazi-Ideologie, aber in Gestalt eines gewaltverherrlichenden Antizionismus scheint das Sagbare im progressiven Milieu keine Schranken mehr zu kennen. Zu dieser verfahrenen Situation befrage ich heute den Autoren Richard Schubert. Lieber Richard, schön, dass du hier bist.
4: Hallo, danke für die Einladung.
3: Ich habe dich ja eingeladen, um mit dir über dein neuestes Buch zu sprechen. Es trägt den Titel Vom Antisemitismus, der keiner sein will und ist dieses Jahr bei Edition Tiamat erschienen. Und ich würde sagen, bevor wir gleich ein bisschen darüber sprechen, lass uns doch mal mit dem ersten Kapitel starten. Ich glaube, es ist ein ganz guter Einstieg für unsere Zuhörerinnen und Zuhörer, um mal ein bisschen auch den Sound deines Textes zu erfahren.
4: Gut, dann beginne ich gleich mit dem Einleitungskapitel. Das trägt den Titel Eine Bringschuld. Als ich Mitte der 1970er Jahre der junge Henrik M. Broder mit der Möglichkeit eines linken Antisemitismus vertraut machte, mischte sich bei ihm ungläubiges Staunen mit dem Stolz des Entdeckers. Zitat: Heute muss ich zugeben, dass ich mir damals wie Marco Polo bei seiner ersten Indienreise vorkam. Ich war sicher argumentatives Neuland betreten und ganz neue, noch nie gemachte Gedanken entwickelt zu haben. Diese fröhliche Unbefangenheit war eine Folge meines lückenhaften Wissens. Ich kannte damals die Arbeiten von Ameri, Sartre und Poljakow, die sich mit dem neben von mir entdeckten Neuland befassten, kaum bis gar nicht und war deswegen unbelastet wie ein Bastler, dem zufällig eine Entdeckung gelingt, die leider schon andere vor ihm gemacht hatten. Hätte ich damals gelesen, was ich inzwischen gelesen habe, ich hätte selber kein Wort zu diesem Thema geschrieben. Es wäre mir zu albern und anmaßend vorgekommen, mich zu Dingen zu äußern, zu denen Ameri, Sartre und Poljakow schon so viel Kluges gesagt haben. Zitat Ende. Dieses Gefühl kenne ich gut und doch kann es recht erfrischend sein, wenn ahnungslose Bastler bereits Erfundenes wiedererfinden. Sogar didaktische Notwendigkeit und literarische Kunst zugleich kann es sein. Altbekanntes stets aufs Neue so zu sagen, als würde es zum ersten Mal gesagt. Den Eitlen erkennt man bloß an der Ignoranz gegenüber der Geschichte des Gesagten. Es waren Essayisten wie der damals noch ziemlich sozialistische Broder, sowie Wolfgang Port und Eike Geisel, die in den späten 1980er Jahren die in Deutschland wichtige linke Zeitschrift Konkret und vor allem ihren wortgewaltigen Chefredakteur Hermann L. Gremlitzer von ihrem noch strammen, antiimperialistischen und folglich antizionistischen Kurs abbrachten und für die Antisemitismus-Theorie in der Tradition der kritischen Theorie öffneten. Das hatte eine Spaltung zur Folge, welche der Linken heute noch zur Ehre gereicht. Dass sich aus diesem Strang der eine oder andere Dogmatismus und Irrweg abspaltete, tat nichts zur Sache. Denn diese Pioniere kritischer Vernunft wussten noch gar nicht, dass sie Antideutsche waren. Ich habe zwar wie Broder allen Ehrgeiz, längst Gesagtes, längst Gedachtes neu zu erfinden, kann mich aber leider nicht darauf ausreden, die Kritik des Antizionismus oder eines linken Antisemitismus nicht gekannt zu haben. Bis zum 7. Oktober 2023 weigerte ich mich, die linke Israel-Hetze als genuinen Antisemitismus zu betrachten. Dabei war ich mit den Schriften der zweiten Welle linker Antizionismuskritik sozialisiert worden. Deren Vorgänger, die Texte von Amery, Landmann, Poljakow und Finkielkraut, nahm ich mit einigem Erstaunen erst später wahr. Es gibt wohl kaum etwas, womit ich mich so intensiv auseinandergesetzt hatte wie Antisemitismus. Und kaum ein Thema, zu dem ich mehr geschwiegen habe. Ich blieb ein Kiebitz, der das Minenfeld mied. War ich bloß ein Feigling oder in der permanenten Unentschlossenheit der Wahrheitssuche verloren? So richtig wollte ich nie Stellung beziehen. Und der Nahostkonflikt wäre weniger vertrackt, wenn es mir mehr Menschen darin nachgemacht hätten. Was brauchte ich da meinen Senf dazugeben? Die sogenannten Antideutschen, ich begegnete diesem Begriff überhaupt erst, als das Bezeichnete längst gespalten und auseinandergebrochen war, in diesem Jahrtausend, beschäftigten sich mit nichts anderem, lieferten aber gute Analysen, so man darüber hinwegsah, dass einige von ihnen die zentrale Bedeutung des Antisemitismus als verzerrte Reaktion auf die kapitalistische Moderne sowie die Existenz Israels als Garant von Zivilisation nach dem Holocaust zu einem metaphysischen Prinzip erhob, das alle anderen Belange zu dominieren habe und letztlich ihre eigenen Identitäten voll und exklusiv machte. Mit der israelkritischen Traditionslinken indes wollte ich paktfähig bleiben, so als hätte je irgendwer von denen einen Pakt mit mir gebraucht und nicht wie so viele Adorniten die Kapitalismuskritik zugunsten von Israel-Solidarität und Karrieren im bürgerlichen Mainstream aufgeben. So richtete ich es mir, österreichischer geht es nicht, bequem in der Äquidistanz ein, hielt es insgeheim mit den Antideutschen und schimpfte mit den Anti-Imps gegen diese. Mit dem beidseitig schlechten Ruf, von den Anti-Imps als Antideutscher verdächtigt zu werden und von diesen als unsicherer Kantonist, glaubte ich, mich aus der Schusslinie bugsiert und meine Ehre als Dialektiker und Humanist gerettet zu haben. Doch vielleicht war ich nur einer dieser sowohl als auch Relativisten, die mit ihren enervierenden Verweisen auf Ambivalenz ihre Denkfaul als Weisheit auszugeben trachten. Leider ist auch wahr, dass ich privat mehr nette Traditionslinke als Antideutsche traf. Aber das hat wahrscheinlich mit meinem persönlichen antiteutonischen Rassismus zu tun, denn lieber call it Eigentlichkeit, zechte ich mit herzlichen linken Bauernschädeln als mit Frankfurter Umstandskrämern, wenngleich diese Roboter mit besseren Theorien programmiert waren als meine systematisch irrenden Bauern. Bei den Teutonen scheint es immer eher um die Sache zu gehen, sie ist es, die böses Blut macht. In Österreich hingegen ist es wie in allen zurückgebliebenen Gesellschaften verpönt, sich um einer Sache willen zu zanken. Ösis zanken sich, wie es sich gehört, aus Stumpfsinn, Minderwertigkeitsgefühlen oder zurückgewiesener Liebe. Man sollte den zivilisierenden Einfluss dieser vormodernen Mentalität nicht geringschätzen. In sozialpolitischen Belangen vertraten die Linken grundvernünftige Positionen, erhoben gerechte Forderungen und lieferten gescheite Analysen. Ihr Israel-Ding war der tote Winkel, um dessen Willen mein deutsches Über-Ich mich nicht nur zum Bruch, sondern zur Anklage drängte. Ich fand für diesen inneren Zwiespalt eine besonders überhebliche Lösung, wofür mich meine Genossen und Genossinnen gewiss mehr gehasst hätten als für ein ehrliches Bekenntnis zum Zionismus. Ich beschloss, nicht mit ihnen zu brechen, aber über ihr Israel-Ding mit pädagogischer Großzügigkeit hinwegzugehen, wie über kleinere Jugenddelikte, denn woher sollten es diese wohlmeinenden und engagierten Menschen auch besser wissen, hatten sie doch in ihrem Dorf am Ende der Welt für ihre linke Bildung nichts als ihre Marx-Lesekreise, ihre handgedruckten trotzkistischen Flugzettel und die junge Welt oder die deutsche Ausgabe des Jacobin-Magazins zur Verfügung. Doch dann übernahm die Identitätspolitik mit ihrer neuen Hautfarbenlehre, ihrer fantasievollen Islamexegese und ihren dekolonialen Schwundformen des alten Third Worldism den Anti-Israel-Diskurs. Und dann kam der 7. Oktober. Diese Texte sehe ich als Bringschuld, nicht mich von der Linken zu distanzieren, sondern Ausstiegshilfen aus der Sackgasse falschen Linksseins anzubieten. Dafür bedarf es aber der Einsicht, sich in einer solchen zu befinden. Dazu wiederum bedarf es bei allen, die nicht überwiegend von irrationalen Impulsen getrieben sind, eines Verständnisses, was Antisemitismus überhaupt ist. Und das wiederum betrifft die vermeintlichen Antisemiten ebenso wie jene, die ihn diagnostizieren. Es betrifft vor allem mich, der sich schon öfter in seinem Leben eingebildet hat, es exakt zu wissen.
3: Vielen Dank, Richard. Das waren die ersten Seiten deines Buches. Da machst du ja in über 30 verschiedenen Essays das komplizierte Verhältnis von der modernen Linken und dem Antisemitismus auf. Dabei versammelst du ja ganz unterschiedliche Texte, von welchen die sehr analytisch geprägt sind. Manche haben einen sehr satirischen Ton. Manches ist auch immer wieder biografisch geprägt. Kurzum, du hast eine ganz große Bandbreite hier, um dieses Verhältnis zu erforschen. In deinem letzten Absatz bist du darauf eingegangen, was dich dazu motiviert hat, dieses Buch zu schreiben. Ich möchte deshalb vielleicht eher die Frage stellen, was hat dich denn motiviert, dieses Buch so zu schreiben in Form dieser verschiedenen kurzen Essays?
4: Ich halte nach wie vor den Essay als die Königsform aller literarischen Gattungen, weil man da wissenschaftlich-analytisches mit literarischem, satirisches mit ernstem verbinden kann. Also es ist für mich die ideale Form einer dialektischen Auseinandersetzung mit einem Thema, das durchaus dort, wo Beweisbarkeit oder sagen wir so, wissenschaftliche Beweisbarkeit nicht mehr ausreicht, sich man mit dem Rucksack des literarischen Anspruchs in

0: erreicht werden kann. Aber wenn man einmal auf das verzichtet, aber trotzdem einen, sagen wir, objektiven Wahrheitsanspruch hat, dann verirrt man sich nicht in diesem Sumpf. Und darum fühle ich mich dann in der literarischen Form des Essays am drittsichersten, der möglicherweise für andere ein Sumpf ist.
1: Ja, du hast dich vorgewagt und hast gleich in dem ersten Text uns ein bisschen den Einblick gegeben, wie sehr du auch früher zwischen den Stühlen saßt, vielleicht ja immer noch. Wie waren denn die bisherigen Reaktionen auf dieses Buch?
0: Die bisherigen Reaktionen waren relativ bescheiden. So eine Rezensionskette, die hebt jetzt gerade an. Also es wird jetzt einiges über mein Buch erscheinen. Möglicherweise haben es zuerst die Leser verdauen müssen, bis sie darauf reagieren. Und dass ich jetzt zum Beispiel, ich sage nur, ich erkläre die österreichische Situation, dass ich jetzt in Österreich auf sehr viel Gegenwind stoßen würde von meinen alten Genossen aus der Traditionslinken oder der identitätspolitischen Linken, ist auch nicht zu erwarten, weil wir ich lebe in einem hinterhältigen und harmonistischen Biotop, wo man nicht mit offenem Visier kämpft, sondern wo man eher die Methoden des Hinterrücksausrichtens und des Gaslightings bevorzugt. Man spürt einfach, dass man langsam eine Persona non grata wird, was mich nicht weiter stört, weil ich das seit Jahrzehnten gewohnt bin. Also ob ich jetzt in diesem gesellschaftlichen Segment auch ein Underdog bin, das ist jetzt nichts, was mir den Schlaf raubt. Das ist einfach nur ein Hindernis mehr, das ich gewohnt bin, aus der Bahn zu stoßen.
1: Ja, du hast da biografisch vielleicht auch schon einige Kenntnisse gesammelt, wie man sich da so durchbewegt. Und genau deshalb würde ich vorschlagen, wir kommen mal zu einem kürzeren Text, den ich aber auch sehr amüsant fand, nämlich der Sperrmüllsammler, wo du uns genauso einen biografischen Einblick gibst, wie denn dein Weg zu deiner heutigen Haltung hin verlaufen ist.
0: Eine gute Wahl. Ich danke dir, dass du das ausgesucht hast. Ich werde es gleich vorlesen. Sperrmüllsammler-Dispute. Die Überwindung meines linken Antisemitismus verdanke ich zunächst nicht der kritischen Theorie, nicht Jean-Marie, auch nicht Alke Geisel oder Gerhard Schaidt. Ich verdanke sie dem Lendner Wolfgang. Der Lendner war unser Sir John Falstaff, ich sein renitenter Prince Hall. Er war LSD-Poet, Hippie-Fürst, Provokateur, Angeber und der Mann mit den meisten Lokalverboten Wiens. Sein Nonkonformismus und verächtlicher Stolz übten ihre Anziehungskraft besonders auf verlorene Adoleszente wie uns aus. Und so scharte er stets eine wechselnde Schar verkrachter Jünger um sich, mit denen er durch die Beiseln der Stadt zog, muss ich jetzt, glaube ich, den Rostockern erklären, ein Beisel ist eine Kneipe, mit denen er durch die Beiseln der Stadt zog. Die Adlernase verstärkte sein eher aristokratischer Unnahbarkeit, und dass sie so gebogen war, rührte auch davon her, dass er oft eine drauf bekommen hatte. Ich gehörte nur kurz seinem Zirkel an, überwand ihn schnell, blieb aber in einem streitbaren Nahverhältnis zu ihm. Als wir den Studentenjob als Sperrmüllsammler in Straßhof, einem trostlosen Ort nördlich Wiens, antraten, nahm ich den 10 Jahre Älteren schon nicht mehr ernst, und unsere Auseinandersetzungen arteten immer wieder in Schreiduelle aus. Wolfgangs Art zu diskutieren war aggressiv, dominant, bestimmend. Wollte man sich Gehör verschaffen, musste man es ihm gleich tun. Ich bereue es nicht, von solchen Rüpeln gelernt zu haben, mit harten Bandagen zu kämpfen. Im Guten wie im Schlechten darf Wolfgang als das bezeichnet werden, was es heute kaum mehr gibt, ein Original. Ich hielt ihn damals für einen amüsanten Narren und verdanke ihm doch die Überwindung einer meiner gar nicht amüsanten Narreteien. Im Fahrerhaus des LKWs, auf den wir den Sperrmüll verfrachteten, sprachen wir eines Tages über den Holocaust und die Konzentrationslager. Wolfgang war alles Mögliche, doch behauptete er von sich auch Kommunist zu sein. So legte ich ihm meine Ansicht dar, dass ich trotz allem Leid, das den Juden widerfahren war, die ermordeten Kommunisten und Sozialisten interessanter fände, weil die wegen ihrer Ideale getötet wurden und nicht aufgrund des Zufalls der Herkunft. So rasch konnte ich nicht fertig sprechen, fuhr er mir über den Mund und bläute mir in einem beeindruckenden Monolog ein, was für ein inhumanes Arschloch ich doch sei, da ich selbst das von den Nazis entwertete und vernichtete Leben noch nach seinem Wert staffle. Trotzig hielt ich an meiner Aufwertung des linken Opferheroismus fest, doch entfalteten die verbalen Prügel eine heilsame Langzeitwirkung. Mit dem Abbau der seelischen Hämatome, die mir Wolfgang geschlagen hatte, wurden hoffentlich auch die Restschlacken meines uneingestandenen Antisemitismus.

0: Antisemitismus entsorgt. Und natürlich fühlte ich mich zunächst missverstanden. Ich hatte doch lediglich sagen wollen, dass Juden vieles waren. Apolitisch, Kapitalisten, reaktionäre Sozialisten und sogar Nazis hätten sein können, wenn diese bizarre Irrationalität des Antisemitismus es nicht gerade auf sie abgesehen hätte. Wohingegen ihre Überzeugung, die von mir idealisierten Linken zu den rechtmäßigen und einzig folgerichtigen Antagonisten der Nazis machte. Der wahre Kern meines Gedankens bestand darin, dass der Verfolgung der Linken Rationalität innewohnte, sein fauliges Fruchtfleisch aber darin, dass sich die Irrationalität der Judenverfolgung auf die Verfolgten übertrug. Natürlich bildete ich mir ein Verächter des Antisemitismus zu sein und alles darüber zu wissen. Ich wusste lediglich von der Wahnhaftigkeit des Judenhasses. Was ich nicht wusste, dass dieser Hass nicht zufällig wie in einer Feindbildlotterie auf die Juden gekommen war. Ebenso wenig wollte ich wahrhaben, dass Sozialisten und Kommunisten sehr wohl Nazis werden konnten und wenn nicht Nazis, so doch keine Skrupel haben mussten, grausame Diktaturen zu verherrlichen. Worin bestand nun meine Verstrickung in den Antisemitismus? Ich hatte wider Willen, aber nicht widerwillig, ein schäbiges Ressentiment reproduziert. Und die Juden ein zweites Mal entmenschlicht, indem ich sie offenbar nicht einmal ihrer Vernichtung für würdig erachtete. Das gelang mir durch die Behauptung einer Opferaristokratie. Der politische Widerstandskämpfer als Herrenmensch, der weiß, wofür er stirbt. Aus freiem Willen ist er schuldig und doch zusammengepfercht mit einem bedauernswerten Volk passiver, unschuldiger Seelen, die nicht einmal wissen, wofür sie sterben. Die Absurdität ihres Opfers machte sie zu absurden Opfern, ihre Verachtung machte sie verächtlich, und der adoleszente linke Antifaschist wiederholt diese Abwertung, diesen bedauernd abschätzigen Blick auf Durchschnittsbürger, die sich ihre fließbandmäßige Auslöschung nicht einmal verdient hätten. Ich hätte den Vorwurf empört von mir gewiesen, nicht weil er nicht zutraf, sondern weil ich gar nicht so weit dachte. Meine mangelnde Empathie für das Schicksal der Juden war, so behaupte ich, symptomatisch für viele unter der neuen linken seit den 1960er Jahren. Bald sollte sich das ändern, bei mir zumindest. Noch immer bin ich erstaunt, dass es der Lindner Wolfgang war, dem ich diese Lektion verdanke.
1: Ja, da hast du uns einen guten Einblick gegeben, auf welchen Irrwegen du vielleicht auch in deinem politischen Leben bisher so unterwegs warst und was dich denn davon vielleicht so zu deiner heutigen Haltung hinführen konnte.
0: Was nicht ausschließt, dass ich nämlich noch immer auf einem Irrweg bin.
1: Okay, aber sagen wir mal, sprechen wir mal von einem Fortschritt. Dann könnten wir ja
0: Wollen wir
1: trotzdem
0: es hoffen?
1: fragen, waren für dich auf dem Weg dahin die besseren, konsistenteren Argumente entscheidend oder würdest du rückblickend sagen, das lag auch viel an Person, Beziehungsarbeit und Nahumfeld? Was hat dich dazu gebracht, bestimmte Haltung zu revidieren?
0: Ganz klar, ich bin natürlich, ich war der typische, ich meine, man muss sagen, dass die Linie des Magazins konkret eigentlich die war der gesamten antiimperialistischen Linken nach 1968, ehe es durch bestimmte außenpolitische und innenpolitische Faktoren und durch den Einfluss der kritischen Theorie zu den 80er Jahren einen langsamen Schwenk gab, für den sicher auch Wolfgang Poort und Eike Geisel mitverantwortlich waren. Ich bin genau in das reingekommen, das hat mein sehr einseitiges Selbstverständnis, mein linkes Selbstverständnis, wo man automatisch sich mit den unterdrückt mit den Verdammten der Erde solidarisieren musste und folglich auch mit den Palästinensern, gegen einen jüdischen Kolonisator, der, auch das war Doxa damals, der aus seiner eigenen leidvollen Erfahrung ja nichts gelernt hätte angeblich. Ja, ich habe diesen ganzen Blödsinn mitgetragen und dann bin ich halt mit einem völlig anderen Diskurs konfrontiert worden, der sich dann später als die Grundakte zu der Szene war, die man ganz allgemein irgendwann mal als die Antideutsche bezeichnet hatte. Ich habe mir diesen Begriff wirklich in den 90er Jahren, ich weiß nicht, ob der damals überhaupt positiv oder affirmativ formuliert wurde, ich kannte ihn nicht. Und ich war natürlich selber hin und her gerissen. Einerseits wusste ich, das waren sehr überragende Polemiker und Essayisten und hatten auch eine gewisse theoretische Souveränität in ihrer Argumentation. Dennoch wusste ich jetzt nicht, was ich wirklich jetzt mit der Reflexion eines tatsächlichen palästinensischen Leids anfangen soll. das von dieser Szene natürlich ein bisschen ausgeblendet wurde. Und hinzu kommt natürlich, dass in Österreich, also in dieser Peripherie, es diese, nennen wir so, antideutsche Linke nicht gab und wenn, dann nur in Form von ein paar schnöselhaften Philosophiestudenten, die auch nach meiner Zeit erst die Universitäten bevölkert haben. Und ich bin einfach diesem Thema in Diskussionen ausgewichen, weil ich gewusst habe, dass es zu nichts führen würde. Also ich war nicht bereit, mit einer marxistisch beeinflussten Linken, die ja, wie ich das auch in meinem Eingangskapitel beschrieben habe, ja eigentlich sehr gute und wichtige Arbeit gemacht hat, wenn es um Kritik des Sozialabbaus und verschiedene andere Antirassismus ging, mich nur aufgrund dieser Frage, die natürlich für die antideutsche Szene crucial war, also das war der Hauptidentitätsanker, die Beschäftigung mit Antisemitismus, Zivilisationsbruch, Holocaust und so weiter. Ich wollte mich nicht nur darauf versteifen, sondern auch für die Traditionslinke noch paktfähig bleiben. Allerdings hat es auch gebraucht, bis ich wirklich einmal Antisemitismus verstanden habe. Ich muss dazu sagen, dass eine rein marxistisch beeinflusste Linke nie wirklich eine ernstzunehmende Antisemitismus-Theorie entwickeln konnte. Das hat vielleicht Moishe Postone postfestum versucht, nämlich ein marxistisches Denken mit den Erkenntnissen der kritischen Theorie zu Antisemitismus kurz zu schließen. Aber dass es da um Psychoanalyse geht, um Irrationalität und um auch ein kollektives Unbewusstes, das waren alles Kategorien, in denen man nicht gedacht hat, wenn man in einem marxistischen Umfeld aktiv war. Und da bin ich dann wirklich lange Jahre zweigleisig gefahren, manchmal auf die Seite rübergesprungen, manchmal auf die Seite. Aber ich muss gestehen, es war auch Feigheit, die, wie ich das auch geschrieben habe, mit einer Spur Arroganz kompensiert habe.
1: Du hast gerade vom Konformismus der jungen Leute gesprochen und das finde ich eine ideale Überleitung zu einem Text, den du im Essayband hast. In jedem Fall fand ich diesen Text auch sehr beeindruckend, weil er dieses Problem der romantischen Gegenaufklärung, so möchte ich es mal schlagwortartig zusammenfassen, mit dieser postmodernen Linke zusammenbringt und ja, hättest du Lust, uns daraus vorzulesen?
0: Das romantische Paradigma. Es gibt eine Tendenz in der abendländischen Geistesgeschichte, auf die grundlegenden Transformationen, die allgemein als moderne bezeichnet werden, zu reagieren, die als romantisches Paradigma bezeichnet werden könnte. Es verschaffte sich ab 1790 als paneuropäische Reaktion auf die Aufklärung Gehör, archetypisch und am deutlichsten ausgeprägt in Deutschland. Keine programmatische Bewegung, sondern ein an allen möglichen Orten simultan aufpoppendes Bedürfnis des gerade aus dem Ei geschlüpften und noch recht sensiblen bürgerlichen Individuums. So jedenfalls eine selbstkritikwürdige Verkürzung, denn ideengeschichtlich waren Aufklärung und Romantik nicht antithetisch voneinander trennbar und schlierten immer wieder ineinander. Eine unreflektiert positive Kodierung von Aufklärung und eine negative von Romantik verrät selbst ein oberflächliches, auf der Schlagwortebene hängen gebliebenes Denken und zudem eine Ambivalenzabwehr, die es stets bei der Gegenaufklärung zu diagnostizieren glaubt. Wenn ich mich hier auf einen positiven Begriff von Aufklärung beziehe, den eine Linke verkörpern müsste, so sie eine verändernde Kraft sein will, dann meine ich eine, die sich selber gegen den Strich denkt und bereit ist, ihre Anmaßungen und Gewissheiten mit bestimmter Negativität zu revidieren. Das romantische Paradigma begegnete der Emphase des Verstandes mit der des Gefühls, der Vermassung mit Individualismus, dem Abstrakten mit dem Konkreten, dem Mittel mit dem Unmittelbaren, dem Artifiziellen mit dem Natürlichen, dem Urbanen mit dem Ländlichen, dem Fortschrittsoptimismus mit der Idealisierung früherer Gesellschaftsstufen und althergebrachter Tugenden, dem Gemachten mit dem Gewachsenen, dem Universellen mit dem Partikularen, der Zivilisation mit der Pluralität der Kulturen, dem Gesellschaftlichen mit der Gemeinschaft, der modernen Rollenflexibilität mit der Authentizität des Bewusstseins, dem Materialismus mit Idealismus, der Vorstellung gesellschaftlicher Determiniertheit mit der Transzendenz der Persönlichkeit, der angeblich zersetzenden Analyse mit Anschauung und Wesensschau, der revolutionären Rolle des Proletariats mit der Rückkehr zum Handwerk, dem Objektivitätsideal mit dem Realitätsanspruch des persönlichen Empfindens, dem verstandesgebundenen Witz mit der heiteren Stimmung des Herzens, universellen Wahrheitsansprüchen mit Relativismus, dem Kopf mit dem Bauch, Dynamik mit Zyklik und noch lange ließe sich die Liste der Gegensätze fortsetzen. Das romantische Paradigma projizierte Wunschbilder der Innenwelt und Wolkenbilder auf die tektonischen Verschiebungen des Gesellschaftsgefüges, seiner neuen Ideen und Herrschaftsformen. Und je komplizierter diese anmuteten, desto homogener und moralischer gerieten seine Modelle. Das romantische Paradigma ist die Mutter aller rechten Ideologien. Dabei war es mitnichten eine böse Mutter. Es stimulierte wunderbare kulturelle Werke, lebte notwendige Träume und zeitigte mitunter einen hohen Grad an Humanität. Allein Johann Gottfried Herders Ideen einer gleichberechtigten Vielfalt der Völker und Kulturen bewährten sich als notwendiges Korrektiv von Kulturblindheit und Abwertung des Partikularen durch die Träger französischer und angelsächsischer Geisteswelt, die sich als Maßstab des Universellen verstanden. Und nicht nur die völkische Nazi-Ideologie wuchs aus dem romantischen Paradigma, sondern auch die anthropologische Schule des US-amerikanischen Kulturrelativismus, Franz Boas, Alfred Gröber, Ruth Benedict, Margaret Mead und viele andere. Viele Anfechtungen der Moderne, die deren Dynamik mit falscher Statik bremsen wollten, anstatt sie in zivilisiertere Bahnen zu lenken, fanden ihren Fluchtpunkt im Antisemitismus. Die Linke fand ihre Bestimmung letztlich in der intellektuellen Säuberung ihrer Kapitalismuskritik von den falschen Konzepten des romantischen Paradigmas. Immer wenn die Schutzmauern zu diesem einbrachen, schwappte auch der Antisemitismus in sie herein. Exemplarisch habe ich das einmal anhand der sozialistischen Fabian Society um 1880 beschrieben. Dieses Zitat stammt übrigens aus meinem Buch Lord Byron, der erste Anti-Byronist. Zitat: Den Fabians nahestehende Schriftsteller wie George Bernard Shaw und H.G. Wells waren nicht nur Anhänger der Eugenik, sondern notorische Antisemiten. Dieser marxistisch unbeleckte Sozialismus vereinte alle Ingredienzien, die Antisemitismus befördern. Eine antimodernistische, zivilisationskritische Tendenz, kunsthandwerkliche Romantiker wie William Morris mit ihrem Faible für mittelalterliche Handwerksgilden zählten zu ihren frühen Protagonisten. Eine simplizistische Vorstellung von Entfremdung in der kapitalistischen Moderne, die einzig als Sündenfall und nicht als Chance verstanden wurde, frugale Antidekadenz, Moralisierung des Kapitalismus sowie der Evergreen, die Perhorreszierung eines ungesunden Kapitalismus des Finanzkapitals gegenüber einer werteschaffenden nationalen Unternehmerklasse. Nicht, dass marxistisch inspirierte Sozialisten automatisch immun gegen Antisemitismus gewesen wären und dieser fabianische Sozialismus automatisch Antisemiten ausbrütete, doch rannte er gegen die Durchkapitalisierung der Welt auf einer schiefen Ebene an, an deren Unterkante der Antisemitismus klaffte. Zitat Ende. Es ist wohl keine Schande, sich vor den Zumutungen der entfremdeten Kapitalakkumulationsmaschine sowie der totalen Shopping-Mall temporär in schlichte, bodenständige, emotionale zu flüchten, weil man darin zeitlose, marktferne und zweckfreie Echtheit zu finden glaubt. Man sollte seine Regressionen bloß zu zügeln wissen und wann es Zeit ist, wieder in eine Realität zurückzukehren, die sich partout nicht verändern will, wenn man sie nur im eigenen Kopf verändert. Indigene Kulturen mögen faszinieren, sofern man nicht die Augen vor der Repression verbindlicher Traditionen verschließt und sie dem angeblich westlichen Stand der Zivilisation als Gegenmodelle anempfiehlt. Der Charme impulsiver, instinktgesteuerter Menschen kann bezaubern, sofern man sie nicht als Heroen des eigenen Anti-Intellektualismus missbraucht. Nicht ein jeder Linker mit Hang zu kerniger Bodenständigkeit muss ein Antisemit sein. Er sollte nur wissen, dass er sein linkes Selbstverständnis möglicherweise wie einen vom Weg abgekommenen Jeep direkt in rechte Sümpfe steuert. Die kardinalen Sündenfälle der Linken sind Antiintellektualismus und verkürzte Kapitalismuskritik. Die Kritik der Reichen, des Finanzsektors, der da oben, die es sich richten, ist nicht falsch und nicht per se antisemitisch, solange sie sich nicht darauf beschränkt. Und hier haben wir auch den Grund, warum sich Linke immer wieder so gerne vor dem schwierigen Begreifen abstrakter Herrschafts- und Ausbeutungsverhältnisse sowie zerstörerischer Ökonomien in den Robin Hood-Konkretismus von bösen Unterdrückern und armen Unterdrückten flüchteten. Und wenn sie nicht einmal dieses koloniale Schreckensmärchen vorfinden, es sich schlichtweg einbilden müssen. Es erfüllt den Wunsch nach Eindeutigkeit, gleich der zyklischen Abfolge der Bauernrevolten, Tierra y Libertad. In Beethovens Romanen und Eduardo Galeanos Jugendwerk Die offenen Adern Lateinamerikas, ein Buch, von dem sich der Autor später distanzierte. Die halbfeudalen Hacienderos und Generäle, die US-Konzerne, Druck und Demütigung, das befreiende Machetenmassaker, repetitive Szenarien, an denen Bürgerkinder westlicher und guter Stuben ihre Splatter-Fantasien unter dem Banner einer emanzipatorischen Befreiung ausleben konnten. Ich zitiere wieder aus meinem Buch Lord Byron, der erste Antibyronist, das ich auch ein Zitat, das ich in dieses Buch eingefügt habe. Jedwede Kritik von Zivilisation, Moderne und Kapitalismus, die nicht mit Marx oder anderen die Flucht nach vorne antritt und Entfremdung nicht mit den Errungenschaften von Zivilisation, Moderne und Kapitalismus zu überwinden trachtet, landet im Wahn eines falschen Individualismus, einer fiktiven Vergangenheit, im Wahn gesunder Kollektivität. Das Breitbandtherapieversprechen für alle Formen dieser Anomalien ist und bleibt der Antisemitismus. Und so sehr auch von Herder bis Buber eine paternalistisch aufgewertete traditionelle jüdische Kultur in die völkische Ökumene aufgenommen wird, die Romantik geht von Beginn an mit dem Antisemitismus schwanger. Sie trägt wie der zivilisationsfeindliche Hippie und der antiweiße Postkolonialist diesen Tumor im Schoß. Es ist kein Zufall, dass die sich als humanistisch verstehende Romantik gar nicht so lange auf die Geburt dieser schwarzen Frucht, die aus keiner blauen Blume wuchs, warten musste. Der jüdische Aufklärer Saul Ascher hat den Romantikern in seiner Streitschrift, die Germanomanie und anderen Werken ihren Antisemitismus-Wort gewaltig aufgerechnet. Linke Theorie, linkes Denken, linke Tat waren also besonders anfällig für den Sozialismus des dummen Kerls. Die revolutionäre Pubertät, die über Eduardo Galeanos offene Adern Lateinamerikas nicht hinauskommt und die Moderne nicht kapieren will, indem sie sich Klassenkampf nur mit mittelalterlichen Kategorien von unterdrückten Armen und bösen Reichen vorstellen kann, noch über die Idealisierung der gesunden Dorfgemeinschaft respektive Kleinstadt gegenüber der unpersönlichen, pathogenen Metropole, noch über die mystische Naturverbundenheit des Selbstversorgers gegen die hohe Produktivität der industrialisierten Gesellschaft, das Schaffende gegen das raffende Kapital, noch über die selige Einfachheit des Plebejers gegen die Abgehobenheit der Eliten. Sie wirft ihre progressiven Vorschläge in einen riesigen Jackpot an falschen Antworten auf richtiges Unbehagen.
1: Ja, Richard, vielen Dank für diesen Text. Ich fand es immer sehr faszinierend, wie du über dieses Regressive in der Romantik sprichst, weil du einerseits nicht dazu übergehst, das Gegenteil, die Aufklärung einfach blind über den Klee zu loben, und auf der anderen Seite die Romantik aber nicht einfach nur als regressiv verdammst, sondern dich wirklich bemühst, das auseinanderzusezieren und nachzuweisen, an welchen Stellen wo eigentlich in welche Richtung abgebogen wird. In irgendeinem anderen Text hast du mal dafür plädiert, man dürfe trotz aller Regression, die im Romantischen steckt, auch das emanzipatorische Moment des Ganzen nicht leugnen, beziehungsweise müsste es vielleicht auch wieder mehr herausarbeiten. Wo drin könnte das denn heute bestehen?
0: Ja, das ist eine interessante Frage. Also angefangen habe ich als romantischer, zivilisationskritischer Anarchist, der sich eher mit den Surrealisten und der kritischen Moderne hielt, die ins Archaische flüchten wollte und die Zivilisation mit den Dadaisten und Surrealisten in die Luft sprengen wollte. Damals gab es ja auch schon den antikolonialen Diskurs in Frankreich, die Identifikation zum Beispiel mit der Rebellion der Rifkabylen gegen die französische Kolonialherrschaft. Durch meine marxistische Grundbildung habe ich mir dann Disziplin beigebracht und versucht, als nachholender Objektivist das alles wieder rauszujäten. Und in der kritischen Theorie findet man dann, wie jeder wahrscheinlich, eine Synthese, eine dialektische. Ich merke zum Beispiel auch manchmal heutzutage in der berechtigten Kritik der Postkolonialen, auch im Hinblick auf Antizionismus und Antisemitismus, eine Kritik des inhärenten Irrationalismus dieser Bewegungen oder die auch mit einer Kritik der Postmoderne und des Poststrukturalismus einhergeht. Und die fallen mir dann oft zurück in eine schöne alte Rationalität oder den Neokantianismus. Da fehlt mir dann ein bisschen der dialektische Zugang, der nicht alles, was was aus der Romantik kommt und zum Beispiel auch was von Nietzsche kommt, verwerfen muss. Aber ich habe jetzt wieder zu weit ausgeholt. Deine Frage war, wie man diese Momente fruchtbar machen könnte.
1: Ich wollte ein bisschen darauf abzielen, Romantik verbinden wir nun erstmal mit dem 19. Jahrhundert und viele, die sich jetzt auf das Romantische berufen, tun das ja genau auch in so einer regressiven Absicht, irgendwie um Bilder des 19. Jahrhunderts wieder groß zu machen. Aber dieser Gedanke von, da steckt was Emanzipatorisches drin, lässt mich nicht los und wie könnte der heute aussehen?
0: Na, vor allem in Post- und dekolonialen Theorien oder solche, die sich auf den Poststrukturalismus berufen. Sie sind klug genug, sich nicht auf einen 0815 Kulturrelativismus auszureden. Also sie verwenden nicht diese Kategorien, die ich noch gekannt habe aus dem Ethnologiestudium. Also dieser Zugang, der böse weiße koloniale Westen, der auf epistemische Art und Weise die vielen Wissenssysteme, die indigenen Wissenssysteme und die Selbstverständlichkeiten einer nicht modernen, nicht westlich-kapitalistischen Moderne ausrottet, überschreibt oder nicht ernst nimmt. Also der romantische Impuls besteht darin, dass er nicht materialistisch, sondern idealistisch eigentlich im Verhältnis zwischen dritter Welt oder erster Welt oder den Weißen und den Domänen der People of Color wird nur auf der epistemischen und auf der symbolischen Ebene gearbeitet. Das haben sie von solchen Leuten wie Edward Said. Und das ist zum Beispiel ein extrem starker Rückfall in die Romantik, die Und da kann ich deine Frage nicht positiv beantworten, die eigentlich bekämpft werden muss, meiner Meinung nach. Die radikal bekämpft werden muss, weil es führt im Grunde genommen, also bei den Linken der 68er-Bewegung, wo sich langsam eine wissenschaftliche marxistische Programmatik in eine romantische Idealisierung des Befreiungsnationalismus verschoben hat, wo die unterdrückten Völker des Trikons plötzlich die revolutionären Subjekte waren. Da mischt sich ja schon so ein bisschen, diese Leute waren auch relativ jung, eine uneingestandene Karl-May-Romantik herein. Also diese Splatter-Fantasie oder der Wunschtraum, gemeinsam mit irgendwelchen echten indigenen, autochthonen, unverfälschten, authentischen Menschen gegen die totale Verfremdung des Kapitalismus zu kämpfen. Aber man hat noch eine gewisse, weil man theoretisch gebildet war, hat man noch eine gewisse Scham gehabt, diesen Kulturrelativismus so explizit auszudrücken. Und bei der neuen identitätspolitischen und dekolonialen, bei diesen Richtungen, wie ist es völlig offensichtlich. Also im Grunde genommen haben die ja nur einen hochgestochenen Jargon, mit dem sie eigentlich den alten Kulturrelativismus überpinseln wollen. Es geht um einen epistemischen Überlegenheitsdiskurs, die Verdammten der Erde. Es wird nicht über Austeritätspolitik oder über Terms of Trade oder über ökonomische Ausbeutung gesprochen, was eine gewisse Relevanz hätte, wenn man gegen Neoimperialismus auftritt, sondern es läuft alles auf der sehr naiven, romantischen, kulturrelativistischen Schiene. Da werden echte, authentische Menschen in ihrem eigenen kulturellen Selbstverständnis unseren Epistemen unterworfen. Das ist eine ganz simple und einfache Figur, die ich in- und auswendig kenne. So habe ich sie auch gedacht, die ich von den Ethnologen kenne, die ich von rechten völkischen Denkern kenne und die ich von allen Linken kenne, die nie eine analytisch-marxistische Bildung erfahren haben, sondern so wie die Fabians, die ich beschrieben habe, eher mit einem moralischen, zivilisationskritischen und emotionalen Bewusstsein an linke Inhalte herangingen. Und ich habe noch immer deine Frage nicht beantwortet. Ich sage nur, sobald man sich diesen Problemen nicht gestellt hat, sobald man dieses romantische Element nicht erkannt hat und einmal aus der Linken wieder heraus exorziert hat, kann man auch nicht die potenziell positiven Aspekte rezipieren. Ganz konkret, ich habe mich immer schon für fremde Kulturen interessiert, im Vergleich zu sehr vielen dekolonialen oder Kolonialismuskritiker, die kennen sich ja überhaupt nicht aus. Also die homogenisieren ja die gesamte außereuropäische Welt zu einer objektivierten Masse, denen quasi die eigene Würde und die eigene Agency zurückerstattet werden muss. Eine positive Affirmation dieses romantischen Impulses würde wirklich zum Beispiel darin liegen, fremde Kulturen, fremde Schrifttraditionen, fremde Literaturtraditionen zu fördern und ihnen wirklich eine quasi affirmative Action zu gewähren.
1: Zum Schluss möchte ich mit dir noch über einen Text sprechen, der mir länger im Gedächtnis geblieben ist, weil du eben auch noch mal Kritik übst an einer Israel-solidarischen Linken, die sich auch teils blind zeigt für beispielsweise autoritäre Tendenzen oder Rassismusvorwürfe. Und da fand ich nämlich dein Text Adipositas in Gaza äußerst lesenswert, weil er nochmal zeigt, dass Kritik sich nicht wie an einer Fußballmannschaft entscheiden muss, mit wem man die Daumen drückt, sondern man auch verschiedene Lager wegen verschiedener Dinge kritisieren kann und kritisieren sollte.
0: Adipositas in Gaza, ein Frontbericht Sommer 2025. Ich war noch nie in Gaza, ebenso wenig wie jene, die in den sozialen Medien täglich darüber schreiben. Glaubt man ihrer Kriegsberichterstattung, handelt es sich bei den Einwohnern Gazas entweder um hilflose Ghettobewohner vor ihrer rassistischen Ausrottung oder barbarische, kollektivschuldige Klerikalnazis, die allesamt jubelten, als ihre heldenhaften Fedayin mit den Geiseln einfuhren. So sich die unermüdlichen Reporter von der Homeoffice-Front der medialen Filterung des Gazakriegs überhaupt bewusst sind, ist es natürlich nur die jeweilige Gegenseite, die Infowar betreibt. 10 Jahre alte, als Schreckensbilder über Gaza kursierende Fotos aus Aleppo mögen Zeugnisse seines Betrugs durch Fotoagenturen oder der Nachlässigkeit von Journalisten, doch taugen sie nicht als Beweise einer Übertreibung von Gazas Zerstörung. Die Bilder von an Muskeldystrophie leidenden Kindern zur Demonstration der Hungerkatastrophe mögen Ausweise der ausgeklügelten Hamas-Propaganda sowie journalistischer Schäbigkeit sein, doch ist diese Täuschung kein Indiz dafür, dass die Ernährungs- und Gesundheitssituation Hunderttausender in Gaza nicht katastrophal ist. Ein Präzedenzfall war 1993 das meistverkaufte Foto des Bosnienkriegs, das eines abgemagerten Manns namens Fikret Alic hinter Stacheldraht zeigte. Es sollte die Existenz serbischer Konzentrationslager dokumentieren. Wie sich herausstellte, hatte ein Fotograf in einem bosnischen Flüchtlingslager, das an einer Seite von einem Stacheldrahtzaun begrenzt war, durch falsche Insinuation den Scoop seines Lebens gelandet. Für die antiimperialistische pro-serbische Front, der ich kurzzeitig selbst angehörte, war dies der Beweis einer konzertierten westlichen, den kroatischen wie bosnischen Nationalismus bei der Zerstörung Jugoslawiens unterstützenden Propaganda. Diese gab es, und es gab auch in geringerem Ausmaß kroatische und bosnisch-muslimisch geführte Konzentrationslager. Aber dass das Bild fake war, widerlegt nicht die Existenz der serbischen Todeslager von Trnopolje, Omarska und Keretern. Die Verselbstständigung der Lügenmaschine treibt selbst die Skeptiker immer wieder zum Glauben an die Erzählungen je einer Partei. Die millionenfach gestreamten Videos von IDF-Soldaten, die über die simultane Sprengung ganzer Häuserblocks frohlocken, Wohnungen plündern und mit ihren Uniformen übergestreiften Büstenhaltern posieren, fütterten die gängige Vorstellung, es repräsentiere den Charakter der gesamten israelischen Armee und somit des gesamten israelischen Volkes. Dass die lokalen UN-Organisationen und das international akkreditierte lokale Pressewesen von der Hamas infiltriert werden, gilt als bewiesen. Und man müsste der Hamas jeglichen Willen zur Macht absprechen, wenn sie das nicht getan hätte. Viel schlimmer als jene Journalisten, die nicht auf ihrer Gehaltsliste stehen und trotzdem in ihrem Sinne berichten, zum Beispiel der ORF-Korrespondent Karim Al-Ghouari, der konsequent von israelisch-palästinensischem Geiselaustausch spricht. Wer indes glaubt, aus dem Pressebüro der israelischen Coordination of Government Activities in the Territories, COGAT, die absolute Wahrheit über den Krieg zu erfahren, ist gleichsam nicht bei Trost. Ganz gleich, ob das Aushungern der Zivilbevölkerung als Kriegstaktik eine Propagandalüge war oder nicht. Die pro-israelischen Ernährungsexperten auf Facebook erklärten sie zu einer, bevor sie es beweisen konnten. Die Bevölkerung sei weit von einer solchen entfernt, behaupteten sie, sondern leide bloß an Unterernährung. Und dann kamen die aus eigener Diätpraxis bekannten Kalorienkalkulationen. Auf das faktische Hilfslieferungsvolumen umgerechnet käme jeder Bewohner Gazas auf eine Menge von so und so vielen Kalorien, was den individuellen Bedarf knapp decke. Als bekennende Linke wussten sie ja auch, dass das Bruttoinlandsprodukt pro Kopf ein exaktes Abbild des individuellen Lebensstandards wiedergibt. Man wünschte diesen Experten bloß einen Tag in einem Notgebiet bei der Lebensmittelverteilung mithelfen zu müssen, damit sie einen Eindruck bekommen davon, was Chaos bedeutet. Beliebte Beweise fürs deutsche Farniente in der Wohlfühlzone Gaza waren Bilder von vollen frühabendlichen Stränden. In Sepia strahlten sie im wahrsten Sinne des Wortes ozeanische Ruhe aus. Mit diesem Foto sollte also die Vorstellung vom Elend Gazas als Übertreibung und Propaganda abgetan werden. Sobald der Ekel darüber verfliegt, bleibt nur die Gegenfrage, ob Überlebende in Zeltlagern, die sich an Küstenstreifen und nahe von Sandstränden befinden, keine Lust zum Baden, zum Planschen, Springen in die Wellen haben, von der Reinigungsfunktion ganz abgesehen, zumal Hunderttausende auf die Hygienestandards des Mittelalters zurückgeworfen sind. Manchen Antizionisten mag der kalte Schweiß beim Anblick so vieler Menschen auf so engem Freizeitraum ausbrechen, könnte die Bestie Israel dies doch sofort ausnutzen, mit Napalm und Giftgas gegen die Zivilisten vorzugehen, um ihren ureigensten Trieb der Vernichtung echten, reinen, in palästinensischem Boden verwurzelten Lebens Luft zu machen. Natürlich ist der Strand auch eine Zone relativer Sicherheit. Beide Online-Armeen sind abonniert auf das Bild zorniger Gotteskrieger oder leidgeplagter Zivilisten. Nicht zugestehen wollen sie ihnen eine halbe Stunde Baden im Mittelmeer. Beide mögen beim Anblick der Beachpics Unbehagen verspüren. Die einen, weil Planschen und Picknick den Genozid vermasseln, den anderen, weil es diesen Kollektivschuldigen noch viel zu gut geht. Es ist den Schreibtischballistikern, Diätexperten und Militärstrategen, den Online-Antisemiten sowie den Fans der biblischen Rache Zions anzuraten, den Computer herunterzufahren, sich mal zurückzulehnen und bloß vorzustellen, dass die Situation vor Ort in einer 2-Millionen-Stadt mit asymmetrischer Kriegsführung und undurchschaubaren sozialen Bindungen wahrscheinlich unendlich komplizierter und chaotischer ist, als sie sich das je vorstellen könnten. Und dass ihre Gespinste bloß selektiv gesponnene Gegenerzählungen zu den ihrer Meinung nach je falschen und dominanten Erzählungen des Feindes sind. Höchst unwahrscheinlich wäre es, wenn die israelischen Bodentruppen keine Kriegsverbrechen begingen. In ihren Einheiten, gemäß der demografischen Streuung politischer Gesinnungen, kämpfen gewiss chauvinistische Araberhasser, die sich die Gelegenheit nicht entgehen lassen, den Ausnahmezustand zur wahllosen Erschießung von Zivilisten zu nutzen. Die Berichte des Gesundheitsministeriums in Gaza von Frauen und Kinderleichen mit Kopfschüssen aus nächster Nähe könnten Hamas-Propaganda sein. Sie prinzipiell und ungeprüft für eine solche zu halten, ist selbst intellektuelles Versagen und Indiz für Propaganda-Anfälligkeit. Darüber hinaus können sich nur wenige vorstellen, was asymmetrische Kriegsführung bedeutet. Einsätze, bei denen die Unterscheidung zwischen unschuldigen Zivilisten und Terroristen oft unmöglich ist, sich Gotteskrieger hinter Frauen und Kinder verstecken, die Entscheidung, ob der Abzug gedrückt werden soll oder nicht, in Sekundenschnelle getroffen werden muss und über die eigene Existenz und die der eigenen Einheit entscheiden kann. Die Behauptung von der humansten Armee der Welt muss nicht richtig sein, doch böswilliger Unfug ist die vom konzertierten Ausrottungsfeldzug gegen die Menschen von Gaza. In der Tat sind über Flugblätter, Lautsprecher und Telefon und soziale Medien erfolgende Aufrufe der israelischen Armee zur Evakuierung von Stadtteilen international einzigartig. Bei der letzten Offensive der IDF in Gaza-Stadt flatterten Flugblätter mit folgenden Worten auf die Köpfe nieder. Zitat: Dringende Warnung. Wenn Sie diesen Posten finden, befinden Sie sich in einem gefährlichen Kampfgebiet. Sie müssen sofort über die Rashidstraße südlich von Wadi Gaza evakuieren, auch zu Fuß. Anbei eine Telefonnummer zur Meldung von Hamas-Kontrollpunkten. 0529-625830. Vielen Dank an alle, die angerufen haben. Das macht keine Armee der Welt. Und natürlich hatten die so Gewarnten nicht selten zu wenig Zeit zur Flucht. Dass sie von der Hamas daran gehindert wurden, bedarf bei genauer Kenntnis ihrer eingestandenen Gesinnung keiner empirischen Beweise. Und dennoch kann man auch dem unvoreingenommenen Medienrezipienten nicht verübeln, wenn dieses permanente Hin- und Herschieben Hilfloser vor der Zerstörung ihrer Lebensgrundlagen wie das Spiel einer Katze mit einer Maus wirkt, die man immerhin davor gewarnt hat, was nun mit ihr passieren würde. Der Horror von Gaza war Kalkül. Niemand kann eine Terrororganisation, die sich hinter der Zivilbevölkerung verschanzt und deren Tod als Märtyrerakte feiert, ohne Gewalt gegen diese Deckung besiegen. Kein Staat lässt sich Nachbarn gefallen, die ihn vernichten wollen und täglich mit Raketen beschießen. Die apologetischen Dummköpfe an der Social-Media-Front aber verrieten mit ihren Pauschalurteilen ihre Unfähigkeit, der Bevölkerung von Gaza interne Heterogenität zuzugestehen. Diese kann nur eines von beiden sein: renitente Opfermasse oder fanatische Antisemitenmasse. In jedem Fall Masse, keine Individuen, sondern menschliche Streichwurst, die man sich auf das je eigene Ideologiebrötchen spachtelt. Als zwischen den gewohnten Bildern von Schutt und Hunger und Tod plötzlich solche auftauchten von gut bestückten Märkten, gut gelaunten Bar- und Kaffeebesuchern und sauberen Straßenzügen, war für die empathielosen Matschbirnen in meiner der Israel-solidarischen Bubble sofort klar, dass Hunger und Elend in Gaza nichts als Übertreibungen der Israel-Hasser waren. Doch wären sie die Linken, die sie zu sein vorgeben, hätten sie gewusst, dass das das logische Antlitz einer Klassengesellschaft ist, in der sich der Mittelstand aufwärts richten kann und Not und Hunger als erste die trifft, die über kein ökonomisches und soziales Kapital verfügen. Die gesamte gesellschaftliche Hierarchie in Gaza staffelte sich letztlich nach klientelistischen Beziehungen zum Hamas-Netzwerk und den Profiten aus dem Hilfslieferungshandel. Diese Korruption verstärkt sich im Krieg und dass neue Banden, neue Plünderer das Monopol des Chefplünderers herausfordern, ist nicht Ausdruck politischer Opposition, sondern gehorcht der historisch gleichförmigen Dramaturgie des Überlebenskampfes. Was nicht heißt, dass die Opposition gegen die Hamas nicht stark wäre. Sie verfügte bloß nicht über die Waffen und die Kontrolle der Lebensmittel. Als im Frühling 2025 plötzlich politische Subjekte ihr Leben riskierend durch Anti-Hamas-Demonstrationen ins Licht der Geschichte traten, verstummten beide Seiten der Online-Front zunächst einmal. Ich weiß auch warum, und manche Friends hielten mit ihrem Dünkel nicht hinterm Busch. Den einen waren das unbequeme Störenfriede der palästinensischen Widerstandserzählung, möglicherweise von Israel bezahlte Fake-Demonstranten. Zu sehr passten sie ins Rechtfertigungsnarrativ der pro-israelischen Front. Doch auch bei der pro-israelischen Front riefen sie Skepsis hervor. Wieso marschieren da nur Männer? Patriarchales Pack! Ist es vielleicht selbst von der Hamas inszeniert als Demokratieshow? Und sind nicht vor dem Untergang, wir kennen das, auf einmal alle Antifaschisten? Die wollen bloß ihre Haut retten, was an ihrem Israel-Hass vermutlich nicht das Geringste ändert. So tippten es einflussreiche Finger in ihre Posts hinein. Dass viele Palästinenser, vor allem in der Westbank, der Hamas noch immer die Stange halten, ist schlimm genug. Dass viele Gazaner jubelten, als ihre siegreichen Fedayin mit ihren Trophäen zurückkehrten, ist schlimm genug. Doch wenn in einer Straße gejubelt wurde und die Hamas wusste, dass, wie spätere Drohnenaufnahmen von recht bescheidenen Volksaufläufen bezeugten, geschickt zu inszenieren, dann wird im Bewusstsein der Palästinenserfeinde in allen Straßen gejubelt. Und wenn nicht alle hungern, hungert keiner. Die Opposition gegen die Hamas, nicht die Liebe zu Israel, war stets größer, als beide Seiten der westlichen Front es wahrhaben wollten. Ich empfehle, so wie ich es getan habe, sich von arabischkundigen Posts aus Gaza übersetzen zu lassen, um einzusehen, wie falsch diese Homogenisierung ist. Sie bedeutet immer Dehumanisierung, egal ob sie das imaginäre Kollektiv auf- oder abwertet. Wer den neuen linken Antisemitismus kritisieren will, darf intellektuell nicht auf dessen Niveau absinken. Solch einer ist der Sache, für die er sich engagiert, genauso schädlich wie seine Gegner. Wer dem Leid auf arabischer Seite nichts Besseres spenden kann als ein höhnisches Selberschuld, ist es nicht wert, Israel gegen wahnhafte Projektionen zu verteidigen. Für die meisten Israelis, die am 7. Oktober ermordet wurden, war diese Empathie verständlich. Sie sollte auch auf die mit ihnen Trauernden und Solidarischen übergegangen sein.
1: Ja, auch hier vielen Dank an dich für diesen Text. Ich muss sagen, als ich ihn das erste Mal entdeckt habe in deinem Buch, war es für mich so ein kleiner Lichtblick, weil ich mir dachte, ach Mensch, auch so kann man über diesen Konflikt schreiben, nämlich nicht, dass man sich einer Seite zugehörig fühlen muss wie ein Fanblock, die man auf Teufel komm raus verteidigt, um irgendwie bessere Allianzen schmieden zu können, um irgendwie wirkmächtiger sein zu können und bessere Feindmarkierung vornehmen zu können in den Diskursen. Es ist in der Linken ja momentan ein unglaublich großes Thema, wie aus der Wirkungslosigkeit herauskommen, wie wieder mehr Leute ansprechen. Wir kennen diese ganzen Diskussionen darum. Wie ist es eigentlich mit so einer Haltung, ich nenne es jetzt mal im alltäglichen Handgemenge, da irgendwie reinzugehen? Sagst du, okay, es gibt auch da eine Chance, dieses differenzierte, kritische unterzubringen? Oder sagst du, Das ist im derzeitigen Diskurs kaum möglich. Das geht vielleicht in solchen Texten, das geht aber in diesem Handgemenge kaum noch.
0: Ich will jetzt nicht fatalistisch erscheinen. Also ich bewundere jeden Menschen, der quasi sozialarbeiterisch oder mit Empathie auf die Feinde, das nenne ich jetzt so, in der Diskursfront zugeht und sie versucht, mit Argumenten zu überzeugen. Ich habe zuerst schon gesagt, ich glaube, da geht es weniger um wirklich die Argumente, sondern um die Glaubwürdigkeit. Da geht es um sowas wie Charisma, um den Gegner ernst zu nehmen. Es ist eine große Gehässigkeit auf beiden Seiten. Ich bin nicht mehr der Jüngste, das heißt, ich habe schon meine Erfahrungen, dass ich im Handgemenge mit allem und jedem in jeder Kneipe bis in die Morgenstunden diskutiere, die habe ich genug absolviert in meinem Leben. Ich beschränke mich jetzt einfach auf die schöpferische Aufklärung in Form von Texten. Was nicht heißt, dass ich nicht, wenn sich die Gelegenheit bietet, dass ich Diskussionen ausweiche. Für mich wäre es viel interessanter, wenn sich die Menschen mit den ideologischen und psychopathologischen Wurzeln von Antisemitismus auseinandersetzen, weil ich sehe auch auf beiden Seiten eine verkürzte Vorstellung. In dem Moment, wo man sagt, Antisemitismus ist reiner Judenhass, bestätigt man ja die falsche Vorstellung, dass Antisemitismus nichts anderes als ein antijüdischer Rassismus sei, so wie wir das kennen vom Rassismus gegenüber Schwarzen, Roma und so weiter. Es ist eine große Erkenntnisleistung, Antisemitismus als etwas strukturell anderes identifiziert zu haben, ohne es jetzt als wertend, als schlimmer oder besser zu qualifizieren. Auf beiden Seiten aber scheint mir ein falsches Antisemitismus-Schema vorzuherrschen, weil die, denen Antisemitismus vorgeworfen wird, haben aufgrund ihrer falschen Vorstellung von Antisemitismus, natürlich können sie sich sofort abputzen und sagen, are you crazy? Ich würde ja nie, ich habe nichts gegen Juden, ganz im Gegenteil. Ich war schon 5-mal in Auschwitz und habe einen Kranz niedergelegt und singe in einer Klezmerband oder spiele Klarinette dort. Die verwenden auch einen verzerrten Antisemitismusbegriff, genauso wie die manchmal, die sie ihnen vorwerfen. Im alten Antijudaismus war sicher der Jude das direkte Ziel der Abwertung und der Diskriminierung. Aber durch die Moderne hat der Antisemitismus eine völlig neue Gestalt bekommen. Und das sind solche Begriffe wie, ich habe es zuerst schon genannt, Ambivalenzabwehr und Ambiguitätsintoleranz oder mangelnde Fähigkeit mit Mehrdeutigkeiten oder mit Uneindeutigkeiten umzugehen, die einen zu antidemokratischen Ideologien oder zu einheitlichen manichäischen Weltbildern treiben. Und nichts anderes ist ja die jetzige Free Palestine-Bewegung, die Überschreibung eines extrem komplizierten Konflikts mit einer sehr simplifizierten und falschen Täter-Opfer-Unterdrücker-Unterdrückten-Beziehung. Und ich glaube,

0: Herzlich willkommen zum Stadtteilradio. Heute mal wieder aus Schmal. Neben mir wie immer Caro. Hallo Caro.
1: Hallo Jens, ich freue mich wieder hier zu sein.
0: Ich freue mich auch hier zu sein, denn das Wetter ist bombastisch. Wir haben uns vorher schon mal unterhalten, wir sind beide gut drauf, auch wenn wir ein wenig Zeitstress haben. Aber das sollte euch nicht stören, die Sendung kriegen wir auch super wunderbar rum, denn wir haben heute einen Gast dabei. Magst du verraten, wer das ist?
1: Ja, ich freue mich heute, die Senioren- und Pflegekoordinatorin der Hansestadt Rostock hier zu haben. Ein ganz besonderer Gast. Dankeschön, Anne Ewald.
0: Okay, Anne Ewald ist nämlich hier und die werden wir interviewen. Aber erst hört ihr ein bisschen Musik und dann geht's los mit dem Stadtteilradio aus Schmal.

0: Herzlich willkommen zurück zum Stadtteilradio aus Schmal. Caro, vor der Musik haben wir schon gesagt, dass wir eine Gästin haben. Jetzt darfst du sie sogar begrüßen und ihr könnt beide gerne anfangen zu schnattern.
1: Ja, genau. Also unsere Gästin heute ist Anne Ewald, die Pflege- und Seniorenkoordinatorin der Hansestadt Rostock. Erstmal hallo Anne.
2: Hallo Caro, hallo Jens.
1: So, und bevor es gleich losgeht mit in unserem Interview und du loslegst mit deinen Themen und uns ein bisschen Einblick in deine Arbeit gibst, habe ich mir nochmal die Mühe gemacht. Ich bin sonst gar kein Zahlentyp, aber heute habe ich ein paar Zahlen mitgebracht. Ich habe es ja eben schon gesagt, das Themenfeld, was Anne Ewald bearbeitet, das sind Senioren. Und da wollte ich mal einen kleinen Einblick in Schmal geben, wie es denn zahlenmäßig aussieht. Also, das Durchschnittsalter in Schmal beträgt 44 Jahre. Damit ist Schmal tatsächlich der sechstjüngste Stadtteil von den 21 Stadtteilen, die wir in Rostock haben. Schmal hat 8.855 Einwohner und davon sind 2.151 Einwohner, also 24,3%, also ein Viertel älter als 65 Jahre. Das ist die Zusammenfassung, die ich bringen will. Das heißt, Pflege und Senioren sind ein Thema. So, und dann steigen wir mal ein. Das ist ein guter Einstieg. So, du bist die Pflege- und Seniorenkoordinatorin. Du bist verantwortlich für dieses Viertel in Schmal quasi. Beschreibe den Hörenden doch mal, was du so machst.
2: Ja, das ist tatsächlich gar nicht so einfach. Ich habe die Aufgabe, Senioren, die Seniorenwelt und die Pflegewelt zu koordinieren für die gesamte Stadt. Mit einem Hauptaugenmerk auf Schmal, da komme ich aber nachher nochmal zu, warum. Im Prinzip geht es um das schöne Leben im Alter. Wie kann ich alt werden? Wie komme ich vom Beruf in die Rente? Was kann ich selber der Gesellschaft geben? Wo finde ich Informationen? Was kann ich in dieser Stadt tun? Ja, und wenn wir an Senioren und Pflege denken, dann ist mir immer noch ganz wichtig, dass ich ja gar nicht nur die Seniorinnen und Senioren habe, sondern mit dem Thema Pflege auch nochmal ein ganz großes Feld der pflegenden An- und Zugehörigen aufmache. In Rostock sind ungefähr 15.000 Personen pflegebedürftig und dazu kann man sich denken, wer da noch so an pflegenden An- und Zugehörigen dazugehört.
1: Das ist ein guter Zusatz, das habe ich ja jetzt eben gar nicht mitgedacht. Also danke schon mal für diese Ergänzung. Sag doch einfach mal, wie sieht denn ein typischer Tag bei dir aus, der ganz typisch ist?
2: Ein typischer Tag. Tatsächlich gibt es keinen typischen Tag. Das finde ich auch sehr schön daran. Es ist tatsächlich jeden Tag anders. Es gibt natürlich Formate, also ich bin ja Netzwerkkoordinatorin. Das bedeutet, ich schaue mir das an, was unterschiedliche Akteure und Gruppen und Vereinigungen in der Stadt an Aktivitäten planen und umsetzen und versuche sozusagen den roten Faden dabei zu halten, zu finden, Menschen auch miteinander zu verbinden, Synergien zu schaffen, wie man so schön sagt. Und Themen einfach voranzubringen. Und das Ganze am besten auch noch öffentlichkeitswirksam an die Person zu bringen. Also ganz in dem Motto, tu Gutes und sprich darüber, ist auch das ein Teil meiner Arbeit. Also insofern, ich sage mal so, Senioren- und Pflegekoordination ist auch eine Arbeit, die fängt bei der Ampelschaltung an. Und die kann auch durchaus mal bei einer, ja, es geht über eine Parkbank, es geht um öffentliche Toiletten, es geht um, Gott, was kann ich denn machen, wenn ich jetzt ja eigentlich das Rentenalter erreicht habe, aber eigentlich eben noch gefühlte 30 war, bin, wie auch immer. Alter ist ja, und auch Seniorinnen und Senioren sind ja, das sind ja, ist ja ein ganz buntes Volk. Es gibt ja nicht mehr die klassische Person wie vielleicht noch vor 30, 40, 50 Jahren. Also gab es wahrscheinlich nie so wirklich, ne? Aber man konnte doch eher von Gruppen reden als von Individuen. Insofern, und die sind ganz unterschiedlich. Ne? Die Menschen werden ganz unterschiedlich alt.
1: Ja, öffentliche Toilette hast du gerade gesagt, großes Thema auch in Schmal, kleine Parenthese dazu. Du hast es schon angedeutet eben in dem, was du gesagt hast. Du hast eine ganz besondere Beziehung zu Schmal, nämlich Schmal ist Pflegeversorgungsmodellregion von Rostock, ein sehr langes Wort. Kannst du kurz beschreiben, was das ist und was das heißt und was dahinter steckt?
2: Ja, ich will es mal versuchen. Also, in Schmal Ich selber bin ja jetzt seit einem Jahr und ein bisschen dabei und Schmal habe ich geerbt als Pflegeversorgungsmodellregion. Und ich habe mich auch gefragt, was ist denn das und was soll das? Und dann habe ich mich da reingearbeitet und musste ein bisschen Geschichte aufarbeiten. Und zwar war hier mal die Überlegung, Schmal hat einen besonderen Status, weil wir hier einfach eine schwierige Versorgungssituation im Sinne von Älterwerden haben. An den klassischen Infrastruktur Angebote, die einfach fehlen, sowas wie ganz klassisch eine stationäre Einrichtung der Pflege, eine Tagespflege. Wir haben wahrlich ambulante Dienste hier, aber ich sag mal, wenn es im Bereich Pflege schwieriger wird und zu Hause nicht mehr machbar wird, bedeutet das aktuell meist noch, dass man tatsächlich den Stadtteil wechseln muss, um mit Unterstützung und Hilfe und Pflege weiterleben kann. Und das macht Schmal zu einer besonderen Region und so wurde damals gesagt, wir schauen uns mal Schmal an und gucken mal, was wir mit den Gegebenheiten, die wir haben, was wir da am besten draus machen können. Mhm. Und da war die Idee, einfach mit den Akteuren, die hier vor Ort sind, ins Gespräch zu gehen, auch mit den professionellen Diensten der Pflege, die hier ja durchaus unterwegs sind und ganz fleißige Bienen hier in den Straßenzügen. Aber es gibt eben auch ganz viele, die Pflege familiär durchführen. 86%, wie gesagt, das ist eine Hausnummer. Und so durfte ich Schmal kennenlernen mit all den tollen Strukturen, die es hier gibt. Genau, und vielleicht lasse ich dir jetzt erstmal das Wort in dem Moment.
1: Brauchst du gar nicht, weil du bist ja sozusagen der Hauptgast hier und wir freuen uns ja, dass du so viel erzählst. Das sollst du ja auch, dafür sitzen wir ja zusammen. Das ist ja schon mal gut gewesen, dass du das gesagt hast. Das heißt, ihr guckt auch, welche Maßnahmen können wir denn auf den Weg bringen, um die Pflegeversorgung in Schmal ein bisschen zu verbessern. Habt ihr denn da schon mal konkrete Maßnahmen, die derzeit schon installiert sind? Und welche sind das? Wie sehen die aus? Kannst du dazu was sagen?
2: Ja, sehr gerne. Also ganz davon ab schwirre ich ja sowieso hier im Netzwerk umher. Es gibt ja hier durchaus Sachen, die sowieso vorhanden sind, ne? Wie das Seniorennetzwerk, das wunderbare Stadtteil- und Begegnungszentrum, dich, Caro, tatsächlich. Ne? Auch du hast Pflege und Senioren tatsächlich mega mit auf dem Schirm und da bin ich auch sehr dankbar für. Und ganz konkret ist aus der Pflegeplanung, aus der kommunalen Pflegeplanung entstanden, dass angedockt am Stadtteil- und Begegnungszentrum hier im Haus 12 arbeitet eine junge Dame, die ist Projektkoordinatorin für das Projekt Älter werden in Schmal, Gesellschaft leisten durch Ehrenamt. Das ist ein ganz, ganz tolles Projekt, was kommunal gefördert

0: um dieses Ehrenamt, dieses sehr anspruchsvolle Ehrenamt auszuführen. Und es ist halt wahnsinnig schön. Ne? Es treffen Menschen aufeinander, die tatsächlich einsam sind, keine familiären Einbindungen haben und natürlich auch mobilitätseingeschränkt sind, wenn das dazu kommt. Und die finden einfach andere Menschen, die sich sagen, ich möchte mich engagieren. Die haben, und diejenigen, die Zeit schenken, haben ganz unterschiedliche Hintergründe, ne? Sind berufstätig, sind selber in Rente, sind in der EU-Rente, ähnliches, alles ganz bunt. Und genau, und dieses Projekt haben wir hier rangebracht, um einfach so ein bisschen der Einsamkeit zu begegnen und einfach diesen präventiven Ansatz auch zu leben. Kommunikation, Menschsein bringt Prävention.
1: Ich muss unterbrechen, denn wir spielen jetzt ein bisschen Musik und dann geht's weiter mit dem Stadtradio aus Schmal. Es tut mir leid, Caro, schau mich bitte nicht so an.
2: Ganz traurig.

0: Willkommen zurück. Ihr hört immer noch das Stadtteilradio, hoffe ich doch, aus Schmal mit unserer Gästin Anne Ewald und Caro. Du hattest eine Frage, ich habe dich unterbrochen vor der Musik. Ich glaube, wenn du die Frage nicht vergessen hast, darfst du jetzt richtig damit loslegen.
1: Das war gar keine Frage, das war eine Anmerkung. Und zwar hat Anne Ewald, die Senioren- und Pflegekoordinatorin der Hansestadt Rostock, uns

0: gerade über Schmal erzählt, über die Pflegeversorgungsregion und auch über das Projekt Älterwerden in Schmal und hat es auch als tolles Projekt bezeichnet. Und ich wollte dazu nur ergänzen, dass das auch im Raum Schmal so gesehen wird. Es wird wirklich regelmäßig auf der Ortsbeiratssitzung gelobt, wie toll dieses Projekt ist und wie sinnhaft es ist, Ehrenämtler und vielleicht etwas isoliert lebende Senioren und Seniorinnen zusammenzubringen. Ja, dann kommen wir zurück zur Pflegeversorgungsregion. Du hast uns ja jetzt einmal eine ganz konkrete Maßnahme genannt. Wie sieht es denn aus zu diesem gesamtstrategischen Konzept? Wo siehst du da die Stärken und vielleicht auch die Schwächen des Konzeptes?
1: Also ich habe das, wie gesagt, so übernommen und es ging um so Fragen wie, können ambulante Dienste sich miteinander absprechen unter der Wahrung der, Wunsch- und Wahlrecht, unter der Beachtung des Wunsch- und Wahlrechts. Also man darf sich ja aussuchen, welcher ambulante Dienst an den Körper darf, sozusagen, wenn es soweit ist. Und das will man ja nicht einschränken, aber es war so die Idee da, vielleicht kann man mit denjenigen, die hier so unterwegs sind, das sind 1 bis 2 Hände voll, vielleicht auch mehr, ansonsten gerne melden bei mir. die sind hier unterwegs und da war so die Idee, ob man sich so Straßenzüge aufteilt. Aber das ist tatsächlich schwer nachzuvollziehen und machbar, weil wenn du sagst, ich möchte gerne einen christlichen Pflegedienst, dann möchtest du den haben und wenn das, also das passt nicht zusammen, so, ne, mit dem individuellen Wunsch. Insofern haben wir da die Schwerpunkte tatsächlich verändert. Und es ist ja auch noch dazu gekommen, dass wir, guck mal, Caro, wir haben beide zusammen angefangen zur gleichen Zeit.
0: Ja.
1: Wir haben dich gleich abgeholt, weil wir dachten, das ist ganz wichtig, dass du die Bedarfslagen der Ü60er und wie auch gesagt der pflegenden An- und Zugehörigen kennst. Wohlgemerkt, es gibt auch Kinderpflege. Auch die habe ich auf dem Schirm, auch stadtweit und da, auch da werden wir was machen. Genau. Und dann kam auch das Projekt Älterwerden, was ich eben schon angesprochen habe mit dem Zeitschenken. Insofern hat sich so ein bisschen auch vieles neu justiert und auch so Informationsstrukturen in Schmal einfach verändert. Ne? Also ich liebe deinen Newsletter zum Beispiel. Den empfange ich immer in der Innenstadt. Ich sitze in der Südstadt und freue mich immer über diesen Input aus Schmal, weil ich das wieder gleich weiterdenken kann, was haben Akteure auf dem Schirm. Ist da meine Personengruppe, ist sie da vorhanden? Bringt die sich dort ein? Weiß sie davon? Weil tatsächlich, oh, es gibt so unglaublich schöne Sachen in Rostock, aber man weiß manchmal gar nicht davon. Ne? Insofern bin ich euch auch total dankbar, dass ich heute darüber reden darf. Genau, also es haben sich auf jeden Fall die Schwerpunkte in der Versorgungsregion verändert. Mir ist es jetzt eigentlich wichtig, dass man bei all dem bürokratischen Verwirrungen oder Herausforderungen, die es so gibt, um manche Dinge tatsächlich zu realisieren, ja, das ist manchmal schwierig. Manchmal brauchst du kleine Dinge, ne? Das Wissen umeinander oder das Einbinden von einer gewissen Person, von einer Organisation oder ähnliches. Ja, insofern, mir ist jetzt wichtig, beispielsweise eine Plattform zu finden, wie kann man Räume nutzen, um vielleicht auch diese Infrastrukturfrage, beispielsweise anhand einer Tagespflege, vielleicht, wie kann man das denn drehen, ne? Dass da die Personen zusammenkommen und mal die Machbarkeiten abklopfen und einfach sich Stück für Stück den Fragen dann stellen, die dann natürlich aufkommen. Aber deswegen darf man es ja nicht sein lassen, ne?
0: Ja, genau so sieht es aus, ne? Immer mit Motivation und Mut vorangehen. Wie sieht das dann aus bei der Pflegeversorgungsregion, falls es dann zu Erfolgen und Strukturverbesserungen in Schmal kommt, was ja abzusehen ist bei deiner guten Arbeit? Wie sieht das denn aus? Ist dann was geplant? Wie geht es dann weiter? Weil es ist ja eine Modellregion. Wird die dann weitergedacht? Soll sie auf andere Stadtteile übertragen werden? Wie sieht es da perspektivisch aus?
1: Also ich muss euch ganz ehrlich sagen, mittlerweile, also Schmal ist der 6. jüngste Stadtteil. Hier sehe ich eher so diese Infrastrukturanforderung, die unbedingt gelöst werden muss. So wirklich modellhaft ist das gar nicht mehr wirklich. Also was ich hier liebe, ist den Gesundheitsstammtisch, den es hier schon ewige Zeiten gibt. Das ist für mich irgendwie schwierig, dann nochmal so einen Seitenarm aufzumachen und hier jetzt nochmal ein Pflegenetzwerk mit Treffen und Co. Mhm. auszumachen. Da will ich immer die Ressourcen schon nutzen, die es sowieso gibt und nicht nochmal irgendwie parallel was schaffen. Insofern springe ich in dem, was Schmal schon hat, hin und her mhm. und versuche auch immer zu hören, was brauchen die Menschen hier vor Ort. Und das erfahre ich zum Beispiel über das Seniorennetzwerk. Und einfach jetzt auch über gewachsenes Vertrauen. Ich glaube, die Menschen wissen noch lange nicht alle von mir, um Gottes Willen. Oder nicht von mir, sondern von dieser Aufgabe. Mhm. Also ich versuche zu deiner Frage zurückzukommen, aber bei mir schwirrt gerade die ganze Zeit im Kopf, ich sehe halt, dass dieser Gesundheitsstammtisch, den es hier gibt, dass das was unglaublich Gutes ist, um diese Vorpflege zu bearbeiten, dieses Wissen voneinander zu teilen, mhm. diesen aufmerksamen Blick von Menschen, die in der Sorgearbeit sind, von Menschen, die vielleicht selber pflegebedürftig werden. Und da sehe ich gerade in Schmal tolle Verbindungen. Immer wenn ich beim Gesundheitsstammtisch bin, ergeben sich richtig tolle Sachen.
0: Mhm.
1: Ne? Also super. Wie beispielsweise den Reha-Sport hier vor Ort, hilft mir im Vitalis, genau.
0: Vitalis.
1: Mhm. Dass da tatsächlich das Durchschnittsalter so auch bei 60 liegt. Mhm. Ne? Und dann freue ich mich natürlich total, dass so ein 30-jähriges Unternehmen hier dafür sorgt, dass die Leute fit bleiben, beziehungsweise die Leute auch selbst dafür sorgen, dass sie fit bleiben. Das ist natürlich immer noch der beste Ansatz, um irgendwie ein buntes Leben im Alter zu führen. Genau.
2: Ja, ich habe eine Frage, genau.
0: Ja,
2: Darf ich dazwischen funken? Als Koordinatorin, melden sich bei dir denn hauptsächlich Vereine oder Institutionen oder sind das Privatbürger, die denn wirklich zu dir auch kommen können und sagen, ich habe da was, ich möchte gerne mit dir über was reden?
1: Das ist tatsächlich eine sehr gute Frage.
0: Ja.
1: Großartig. Und zwar ist das so, es beschreibt sich immer komisch, das ist glaube ich auch für den Otto-Normal-Menschen schwierig zu greifen. Ich bin auf der Metaebene, wird der Soziologe sagen. Sozusagen, ich regel keine individuelle Pflege. Das macht bei uns wunderbar der Pflegestützpunkt. Da haben wir zwei in Rostock, Standort Lüttenklein und Standort Südstadt. Die sind dafür da, dass sie so individuelle Pflege arrangieren, beraten, unterstützen. Ich bin eher dafür da, dass das Thema auch für Stadtplanende beispielsweise auf den Zettel kommt. Einfach immer wieder zu sagen, Mensch, jeder Dritte ist ja fast über 60, ich glaube, die Welt muss auch so aussehen. Das ist tatsächlich wichtig. Beispielsweise, es sagt jetzt nicht jedem was, aber es gibt so ein integriertes Stadtentwicklungskonzept. Das ist
0: ISEC,
1: genau. Mhm. Wird jetzt bald neu gemacht. Da habe ich zum Beispiel mich gleich reingezeckt und habe versucht, wie ist da die Beteiligung? Wie kriege ich die Stadt vielleicht so altersgerecht? Ne? Was braucht es dafür? Braucht es dafür vielleicht auch nochmal Beteiligungsformate oder reicht mein Wissen bis dato aus? Mache ich nochmal eine Befragung oder nutze ich das, was ich bisher erfahren konnte? Genau. Also ich versuche sozusagen man nennt das auch Multiplikatorenstrukturen, das ist ein bisschen wehrsam, ne? Aber ich versuche immer die zu erreichen im Zahnrad, die das möglichst gut weitertragen können. Ich hoffe, das ist einigermaßen verständlich.
2: Ich kam auf eine Taste. Jetzt höre ich mich wieder. Es ist so, wenn man hier einfach so zuhört, die ganze Zeit gespannt. Ja, Multiplikatoren, doch, das sagt mir denn mittlerweile auch was. Ich bin ja auch schon seit 4 Jahren ein Multiplikator für verschiedenste Sachen. Ja, so kann man sich eigentlich auch schimpfen, ne? Ein Multiplikator sein. Also weniger, dass die privaten Leute zu dir kommen, sondern wirklich, dass Vereine und Institutionen zu dir kommen oder du zu ihnen, besser gesagt, wenn du was mitkriegst und vernetzt selber.
1: Genau, und wir haben auch so eine Art Konzept, nennt man das Ganze. Kommunale Pflegeplanung ist gerade im politischen, also geht jetzt bald in den politischen Raum Richtung Bürgerschaft. Das beschreibt eigentlich schon recht gut mit vielen Maßnahmen, die wir in den Blick nehmen, was wir da kommunal für Pflege und für Senioren, pflegende An- und Zugehörige, Kinderpflege, was wir da so machen können. Und wie gesagt, ich stelle immer wieder fest, man muss nur wissen, wo man seine Informationen findet. Und man muss wissen, dass es etwas gibt, beispielsweise Kinderpflege oder, was habe ich hier Schönes kennengelernt, Pfiff, nennt sich das Ganze, ein Programm von AOK und von der AOK und der Unimedizin. Da gibt es zwei tolle Damen in Rostock, die erklären einem in der privaten Pflege, wie man auch ein bisschen auf sich achtet und wie man den Rücken hält, damit man in der Pflegesituation nicht selber einen Rückenschaden kriegt und ähnliches. So ganz praktische Sachen, ne? Und sowas muss an die Menschen. Mhm.
2: Genau. Und bevor wir Informationen weitergeben, kriegt ihr jetzt die Information, dass es jetzt noch ein bisschen Musik gibt.

0: Willkommen zurück zum Stadtteilradio aus Schmal und ich übergebe das Wort mal wieder an Caro. Du hast bestimmt noch einige Fragen oder Anmerkungen.
1: Ich habe noch einige Fragen, auf jeden Fall. Also für alle, die sich jetzt erst dazu geschaltet haben, wir haben die Senioren- und Pflegekoordinatorin Anne Ewald im Interview. Und ja, die nächste Frage geht natürlich auch an unseren einzigen Gast, Anne Ewald.
2: Hey.
1: Du bist viel in Schmal unterwegs. Das hast du eben schon mal umrissen, das hast du eben schon mal ein bisschen beschrieben. Aber grundsätzlich kümmerst du dich um Gesamtrostock. Auch das kam schon durch. Wie sieht es denn aus, wenn du Schmal mit anderen Stadtteilen vergleichst? Was ist in Schmal anders und was ist etwas, was dir wirklich in vielen oder sogar allen Stadtteilen immer wieder begegnet?
2: Also wie ich es ja eben schon sagte, ne, die Unwissenheit über manche wirklich großartige Angebote, die wirklich im Alltag helfen, die ist einfach, dieses Unwissen ist da, ne, sehe ich auch eine ganz klare Aufgabe in meinem Bereich, dass ich das verändere mit Akteuren, dass solche Sachen sichtbar werden über Homepage oder ähnliches.
1: In allen Stadtteilen?
2: Ja, tatsächlich.
1: Okay.
2: Mhm. Ich glaube, wenn man da Wissen teilt, kann das schon sehr, sehr hilfreich sein, ne? Auch gerade wenn wir überlegen, dass wir in Rostock auch einfach eine Stadt sind, die in der vor 30 Jahren einfach auch viele weggezogen sind, ne? Mit einer langen Tendenz. Da sind pflegende Angehörige durchaus auch mal in München zugegen und die müssen sich dann ja auch mal irgendwie einen Blick dafür verschaffen, wie wird Mutti eigentlich alt hier oben in Rostock? Was gibt's denn da so für Möglichkeiten, ne, des Mitmachens? Und an Schmal, an Schmal bin ich immer wieder über diese menschliche Wärme, die finde ich immer total genial. Ne? Ich hatte gerade letztens was, ich will nicht so ins Detail gehen, weil vieles noch nicht spruchreif ist, aber da gab es so ein Novum beim Gesundheitsstammtisch, da saß jemand und sagt, pass auf, es geht mir so und so, ich muss mich da irgendwie anders ausrichten, anders aufstellen, habe das nie machen müssen, ich gehe jetzt aber mal ins Vertrauen und erzähle euch davon. Und was passiert? Die kleine schmale Glocke greift wieder einmal drumherum, man geht Schulter an Schulter und überlegt, okay, dein Problem ist mein Problem, wie lösen wir denn das jetzt? Mhm. Und das finde ich tatsächlich sehr, sehr genial in Schmal. Mhm. Ja.
1: Ja, stimmt, das deckt sich auch mit meinen Erfahrungen hier, das hast du schön ausgedrückt.
2: Jo, das mag ich tatsächlich sehr gern, jo.
1: Ja. Ja, jetzt kommt zu dieser, wir haben schon im Vorfeld, haben wir einmal so ein bisschen die Fragen durchgeguckt und jetzt kommt zu dieser kritischen Frage, die etwas sensibel ist, aber ich stelle sie trotzdem, weil ich habe gesagt, ich möchte es gerne mit drin haben. Wir müssen darüber auch einmal reden. Und zwar ist es so, dass in Schmal viele der älteren Einwohner sich schon lange, lange, lange ein Pflegeheim oder betreutes Wohnen wünschen. So ein Objekt soll jetzt auch gebaut werden, nämlich im Zentrum vom Schmal auf den Schmaler Landgang. Der Prozess läuft schon ziemlich lange und wir hatten vor kurzem, Anfang des Jahres oder Ende letzten Jahres war es, glaube ich, den Investor im Ortsbeirat und der hat gesagt, ja, im Frühling, im April hat er genau gesagt, ich habe nochmal meine Unterlagen geguckt, wird der Spatenstich stattfinden. Ich bin heute nochmal über einen schmaler Landstrich gefahren. Wir haben jetzt gerade zur Zeit der Aufnahme den 30. April und es ist leider noch kein Spatenstich zu sehen. Kannst du uns darüber was sagen? Die Schmaler und Schmalerinnen kommen schon zu mir und sie fragen nach, ist es möglich, darüber eine Auskunft zu geben?
2: Ja, ist es. Auch das ist ein schönes Erbe, was ich antreten durfte. Aber das war tatsächlich so ein Anliegen, da habe ich gleich versucht, die Fühler intern in der Verwaltung auszustrecken und diesen Prozess im, wo steht denn das jetzt? Wo hapert es? Wie steht es um den Bauherrn oder dem Investoren? Wo hakt das jetzt gerade? Und natürlich hat unsere Gesetzgebung, Bundesgesetzgebung, gerade in Sachen Bauantrag, ich glaube, das ist so das Sinnbild von Bürokratie, wenn ich das so sagen darf, gerade bei einem Bauantrag ist super viel zu beachten.
1: Ja.
2: Also da war ich auch am Staunen, was da so wie, was, wo zusammenhängt. Man glaubt ja immer nur, oder man denkt sich, ja, da kommt ein Fundament hin, ne? Drei Parkplätze vor die Tür und gut ist. Ist doch toll, was hier geplant wird. Da hat es einfach viel mehr verwaltungstechnisch auf sich. Es ist final. Also ich tatsächlich habe ja schon zu dir gesagt, wenn der Spatenstich kommt, werden wir beide mit einem alkoholfreien Piccolo auf einem schmaler Landgang stehen.
1: Ja.
2: Wahrscheinlich mit vielen anderen Menschen hier vor Ort, weil das einfach, das braucht's, ne?
1: Ich genau.
2: Bin auch sehr froh, dass es genau in der Mitte von Schmal ist. Ja, Mobilitätsfragen sind immer eingeschränkter bei höherem Alter, aber nichtsdestotrotz, glaube ich, liegt es wunderbar, gerade auch von der Versorgung her, hinter dem Schmaler Zentrum, mit dem Einkaufszentrum, mhm. dem Apotheker und. Es ist wirklich an einer sehr schönen Stelle geplant. Das Ganze soll in Teilen sozial verträglich umgesetzt werden. Da brauche ich euch auch nichts erzählen, was sozial verträglich in Sachen Bauen heute bedeutet. Das kriegen wir meist nicht so hin, dass das sozialhilferechtlich noch passig ist. Mhm. Es darum geht, dass es ein bisschen schmaler ist im Geldbeutel. Genau. Ja, es soll kommen. Mhm. Es ist der 30.04. Genau das wollte ich dich fragen. Warst du heute schon mal auf der Wiese?
1: Mhm. Noch nicht.
2: Ja, auch ich warte. Und ich, es gibt tatsächlich immer noch Fragen, die geklärt werden müssen.
1: Mhm.
2: Aber das sind jetzt, das sind die I-Tüpfelchen.
1: Ah ja, also das ist das, was ich raushöre. Ich habe jetzt gehört, dass es zwar Verzögerungen gibt, aber die große Angst der Schmaler und Schmalerinnen ist ja, dass es letztendlich doch nichts wird. An dieser Stelle scheinen wir nicht zu sein. Es ist nach wie vor, sind kleine Schönheitsfehler, die behoben werden müssen. Und wir warten einfach nochmal geduldig drauf. Auf ein paar Tage und Wochen mehr oder weniger kommt es jetzt auch nicht an. Aber das ist doch mal schön, solange es noch steht und noch da ist, sind wir doch allen frohen Mutes. Vielen Dank auf jeden Fall.
0: Und ja, bevor ihr weitermacht, spielen wir noch ein bisschen Musik.
2: Na gut.

0: Ihr hört hoffentlich immer noch das Stadtteilradio aus Schmal. Und Caro, wie schon die letzten Male, übergebe ich einfach mal wieder das Wort und halte mich im Hintergrund.
1: Ja, okay. Also, wir haben heute Anne Ewald, die Senioren- und Pflegekoordinatorin der Hansestadt Rostock, hier als Gast. Hallo Anne nochmal für alle, die dich noch nicht gehört haben. Wir haben jetzt schon viel gehört über deine Arbeit im Allgemeinen als Pflegekoordinatorin und Seniorinnenkoordinatorin und auch über den Stadtteil Schmal, den du aus Gründen auch nochmal besonders betreust. Wir haben jetzt auch schon ein bisschen über die Infrastruktur gesprochen, über große Objekte wie ein Pflegezentrum oder ein Zentrum für betreutes Bewohnen. Wir kommen jetzt zu den etwas kleineren Formaten, die wir auch in Schmal haben. Wir haben hier nämlich ein sehr traditionelles Format, was, glaube ich, auch in allen Stadtteilen wirklich unterwegs ist und was es in vielen Nachbarschaften in ganz Rostock gibt, nämlich den Senioreninnen-Informationstag. In Schmal wirkst du auch bei der Organisation ein bisschen mit und gibst ein paar Impulse rein, was man so machen könnte. Könntest du davon ein bisschen erzählen? Also, was ist in Schmal geplant? Wo und wann findet er statt? Was wird vielleicht da zu sehen sein und zu hören sein?
2: Ja, da erwischst du mich jetzt ganz kalt. Das Datum habe ich jetzt nämlich nicht parat. Es wird im September sein. Mir schwant gerade der 26. Vielleicht kannst du nebenbei nochmal schauen, dann können wir das gleich nochmal nachreichen. Bei diesem Senioreninfotag kommt diesmal der bekannte Hausarzt des Stadtteils sowie der bekannte Apotheker aus dem Stadtteil und werden, glaube ich, was über Ernährung erzählen. Und mir war es ein Anliegen, an diesem Tag auch mal die Sozialberatung vom Pflegestützpunkt einfach mit einzubinden aus dem Nordosten. Genau, und habe das mal so mit dem Seniorennetzwerk besprochen, ob das sinnhaft wäre, denn tatsächlich höre ich auch immer wieder, es wäre schön von über diese Themen Pflege, Sorge, Vorsorgevollmacht, was muss ich alles bedenken, wenn der medizinische Dienst der Krankenkasse mich begutachten kommt und. Oder wie finde ich Entlastung als pflegender Angehöriger, 1000 Fragen der Pflege, dass sowas mal schön wäre in Schmal zu haben. Im Nordosten in Lüttenklein sitzt ja der Pflegestützpunkt und wie der Mensch ist ja auch witzig, ne? Der wird ja nie alt und der wird ja auch nie pflegebedürftig. Und so ist das so ein ganz wehrsames Thema, wenn ich irgendwann mal pflegebedürftig werde, dann brauche ich jetzt akut eine Lösung. So, dann habe ich jetzt den Oberschenkel-Halsbruch und jetzt muss hier alles in 2 Tagen, brauche ich das Versorgungspaket für meinen Menschen. Ich sage immer so schön, jeder wird ja unweigerlich einmal im Jahr darauf hingewiesen, dass man älter wird. Die meisten Pflegebedürftigen sind ja Ü70, würde ich so sagen. Da steigt nachher so langsam die Wahrscheinlichkeit, auch pflegebedürftig zu sein. Und wir haben auch die Kinderpflege, die ich nicht unterrepräsentieren möchte hier. Ja, und so kommt, ich versuche mich mal wieder einzukriegen, so kommt die Sozialberatung des Pflegestützpunktes an diesem Tag auch hierher.
1: Mhm.
2: Und wird einfach mal erzählen, was sie so machen, sich mal bekannt machen. Und wir wollen aber auch vor allem etwa eine Stunde Raum geben für Fragen.
1: Mhm.
2: Fragen, die ich einfach habe, wenn das Thema Pflege für mich in irgendeiner Form interessant ist, ob ich auch zum Beispiel eine junge Person bin, die Young Carrier ist, also Schülerin, Schüler, Siebenjährige, wie auch immer, die im familiären Kontext einfach mitpflegt. Ne? Also das sind, da gibt es so Bedarfslagen, da hat der Pflegestützpunkt echt eine Menge Know-how und ist sehr gut vernetzt in Bezug auf, wo gibt es nochmal Hilfe, wo gibt es Strukturen, hast du schon mal daran gedacht? Genau, und da möchte ich an diesem Tag einfach dieses Thema nochmal ein bisschen präsenter halten. Ja, dass da einfach die Möglichkeit kommt, zumindest dann nochmal den Pflegestützpunkt vor Ort zu haben. Das nochmal in Erinnerung zu rufen, was es für Angebote gibt, das natürlich auch vor- und nachzuhalten, öffentlichkeitstechnisch. Ne? In die Stadtteilzeitung muss das gerne auch, in den städtischen Anzeiger, den nutze ich auch gerne, vermehrt jetzt langsam. Ja, Punkt.
1: Ja, super. Vielen lieben Dank dafür. Ich habe zwischendurch einmal nachgeschaut. Der Senioreninformationstag 2026 findet am 23.09. statt. Er findet im Vossidlo-Club statt. Das ist
2: richtig.
1: Bei uns in der Roald-Amundsen-Straße 1. Für alle, die sich jetzt schon notieren möchten, ne? Wirst du da sein?
2: Na klar.
1: Dann können wir nämlich auch mal Anne Ewald live und in Farbe sehen. Also ich sehe sie gerade live und in Farbe, aber für alle, die sie bisher nur gehört haben, ist das auf jeden Fall eine Gelegenheit. Ja, Anne, wir nähern uns schon ein bisschen dem Ende. Sag doch einmal, gibt es sonst noch Projekte, Maßnahmen und Ideen, die in Schmal gerade auf der Ebene Senioren- und Pflegearbeit umgesetzt werden oder geplant werden und von denen du unbedingt erzählen möchtest, weil du es bisher noch nicht getan hast? Oder vielleicht auch Visionen, die du hast, die noch gar keine konkrete Planung sind, aber wo du sagst, boah, das wäre ein Wunsch von mir, dass ich das in der Hansestadt Rostock umsetze. In Schmal.
2: Tatsächlich sehe ich das stadtweit, was ich gerade habe, aber ich versuche das gerade hier ein wenig zu forcieren. Ich liebe die Idee Jung und Alt zusammen. Und wie wir alle wissen, haben wir mittlerweile schon ein paar Jahre wenige Geburten in der Hanse- und Universitätsstadt Rostock, aber mehr Ältere. Ja, Jens, du möchtest
0: ja,
2: was sagen.
0: Das hatten wir auch gerade nämlich in der Südstadt. Da gab es ja dann auch so einen Entwurf, wie die Südstadt in Zukunft aussehen sollte mit vielen älteren Leuten. Und da wurde genau dieses Thema auch angesprochen, weil die älteren Leute aus der Südstadt nicht weggehen wollen, aber viele junge dazukommen und gleichzeitig Wohnungen und Gebäude so dann gemacht werden sollen, damit genau das passiert. Junge und Alte zusammen.
2: Ja, tatsächlich liebe ich auch die Idee. Ich habe meinen Kindern immer früher erzählt, es hört sich an, als wenn die schon groß sind und raus. egal. Wir hatten eine Kita, da habe ich die Kinder hingebracht und davor war eine Tagespflege. Und meine Kinder fragten irgendwann, wenn da so die Omis und Opis gerade Ende oder Anfang des Tages hatten, was ist denn das? Und ich habe immer so kindgerecht gesagt, du, das ist wie eine Kita, nur für ältere Menschen. Mhm. Und ich fand die Idee total schön und tatsächlich würde ich mich total freuen, wenn wir diesen Schwung hinkriegen, diesen demografischen Kniff hinkriegen, dass wir bei all dem, wie wir es finden, ne, das ist ja die eine Sache, aber Entschuldigung, bei weniger Kindern und mehr Älteren, da liegt für mich die Idee nahe, Gebäude zu nutzen. Und Kita vielleicht mit Tagespflege so richtig aktiv miteinander zu nutzen. Denn dieser präventive Gedanke von beiderseitig leuchtenden Augen, das kriegst du mit keinem Steuergeld irgendwie hergezaubert. Das ist unglaublich, ne? Was Jung-Alt gibt und Alt-Jung gibt. Und tatsächlich, vielleicht habe ich meine Finger im Spiel in Schmal in dieser Hinsicht.
1: Da würden wir uns sehr drüber freuen, auf jeden Fall. Und es wäre ja auch ein wichtiger und total sinnvoller Beitrag zur Überwindung der Kluft zwischen Jung und Alt und der Generation, die sich ja doch immer mal wieder auftut.
0: Genau. Und dann spielen wir noch mal ein bisschen Musik und dann gibt es noch den letzten Schwung von uns.

0: So, ja, fasst ruhig nochmal den Puschel an.
1: Push.
0: So. Wir haben ein wenig gelacht. So, willkommen zurück, liebe Leute. Das war's schon fast mit dem Stadtteilradio. Aber bevor ich euch dann ins Wochenende entlasse, habe ich da noch mal ein, zwei Fragen. Und zwar, wie erreiche ich dich denn nun, wenn ich dich erreichen möchte? Und so, schreibe ich dir einen Brief oder komme ich einfach in dein Büro oder ist natürlich eine Mail am besten?
1: Tatsächlich ist eine Mail am besten. Gerne an anne.ewald@rostock.de, aber auch gerne per Telefon unter 0381 381 5179.
0: Wow, klingt auswendig.
2: Super, das war auswendig für alle Hörer.
1: Und wenn da ein Anruf landet, dann rufe ich einfach zurück, wenn ich gerade unterwegs bin oder ja, nicht kann.
0: Okay, und das richtet sich dann wirklich auch an alle Vereine, Institutionen, wenn ihr irgendwas mit Pflege und Bedürftigkeit.
1: Ey, und das bunte Leben im Alter, ne?
0: Und das bunte Leben im Alter.
1: Auf, ja.
0: Genau, habt, wendet euch an, Anne. Sie ist für euch da. Oder sie versucht für euch da zu sein, versucht euch selber zu vernetzen, versucht Lösungswege zu finden. Wenn ihr die Sendung zum Beispiel später auch nochmal nachhören wollt, weil ihr es nicht geschafft habt, kommt in unsere Mediathek, schaut in unsere Mediathek unter loro.de, findet ihr sie dann. Und dann könnt ihr alles nochmal nachhören, falls ihr zum Beispiel auch eben gerade die Nummer oder die E-Mail vergessen habt. Die Sendungen sind dort alle nochmal nachhörbar. Caro, Anne?
2: Ja, super. Und über das Stadtteilmanagement kann man sich jederzeit halt auch immer melden. Ne? Wir übernehmen gerne die Schnittstellenkommunikation in die Verwaltung rein.
0: Genau. Komm zu Caro. Caro, wo sitzt du?
2: Ich sitze im Stadtteilbüro in Schmal in der Roald-Amundsen-Straße 24.
0: Auch Caro ist für euch da, liebe Schmaler und Schmalerinnen.
2: Genau. Ihr könnt ja vorbeikommen.
0: Genau, hier könnt ihr vorbeikommen. Die Tür ist offen. Dann bedanke ich mich bei euch beiden.
2: Ja, wir danken dir, Jens, für deine tolle Moderation und für die Bereitstellung der Infrastruktur.
0: Ach, ich habe ja gar nichts gemacht. Ich bin ja nur Beiwerk hier.
2: Oh, nicht so bescheiden.
1: Nein, ich danke auch.
2: Genau. Ja, genau. Und ganz tollen Dank an Anne Ewald als unsere Gästin.
0: Genau. Dann wünsche ich euch ein schönes Wochenende noch, liebe Hörerinnen und Hörer da draußen und auch an euch beide. Und wir verabschieden uns.
2: Tschüssi.
0: Tschüss.
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2: Hallo und herzlich willkommen. Es begrüßt euch wieder einmal euer Carsten Schäfer. Heute ist ein Mitglied einer Band bei mir, die wohl Hardrock- und Metal-Fans gleichermaßen begeistern dürfte. Das wollte ich sagen, nämlich Sideburns aus Weimar, die es nun auch schon seit über 20 Jahren gibt. Und ich begrüße Sänger und Gitarrist Ralf Sideburn. Hi Ralf, wie geht's dir?
3: Ja, hi. Ja, mir geht's gut. Wetter ist bescheiden, aber ansonsten geht's mir super.
2: Stimmt, wir warten auf den Sommer, aber wir brauchen ja auch ein bisschen Regen. Bevor wir uns ins aktuelle Geschehen stürzen, stell doch mal kurz die Band vor.
3: Ja, also Sideburns sind quasi drei Leute. Ne? Das ist einmal der Ronny am Schlagzeug, Katja am Bass und ich an der Gitarre und Gesang.
2: Ich will mal zurückgehen und dich fragen, kommst du eigentlich aus einer musikalischen Familie?
3: Nö, eigentlich nicht. Eigentlich gar nicht. Eigentlich eher aus einer Familie. Mein Opa und mein Vater sind beide mein Opa ist Bauingenieur und mein Vater auch. Ja.
2: Und wie entstand denn deine Leidenschaft für Musik? Ich meine, die meisten Leute lieben Musik oder mögen Musik, aber nur wenige fangen dann an, Musik zu machen.
3: Ja. Ich weiß auch nicht. Irgendwie war es als Kind, ich wollte halt immer Gitarre spielen. Also das ist vielleicht das Einzige. Mein Vater hatte sich zu DDR-Zeiten so ein kleines Songbuch selber geschrieben, quasi, weil gab ja nichts damals. Da hatte sich quasi die Nachgehör, ne, auch die Texte rausgeschrieben. War auch sehr lustig, als ich das mal durchgearbeitet habe. Aber da hing halt eine Akustikgitarre bei uns rum und ich wollte halt unbedingt Gitarre spielen lernen. Das war eigentlich so das Ding. Das hat sich aber dann noch eine Weile gezogen, sag ich mal, weil ich dann erstmal klassisch Gitarre gelernt habe. Und da ist als Jugendlicher die Motivation eher so semi, würde ich jetzt sagen. Und es hat sich dann halt geändert, als ich quasi eine E-Gitarre in die Hand bekommen habe. Das war, glaube ich, so 13., 14. Geburtstag. Weiß ich ehrlich gesagt nicht mehr so genau. Aber da habe ich so einen kleinen Gitarrenverstärker und eine alte Semic, meine alte Semic, damals eine neue Gitarre geschenkt bekommen und die habe ich dann hoch und runter gespielt. Also da irgendwie, hat's Klick gemacht und da habe ich dann auch angefangen, so Hardrock zu hören, so versucht AC/DC nachzuspielen und damals auch schon bedingt dadurch, dass ich komme aus einem kleinen Dorf hier direkt um die Ecke, Rondorf, da ist das Partisan, ist da groß geworden in tiefen Gruben, direkt nebenan, das ist einmal über den Acker. Und dadurch ist die halt eine relativ starke Death-Metal, Black-Metal-Szene gewesen. Mhm. Da ist man natürlich dann auch nicht dran vorbeigekommen und hat sich da entsprechend von den Größeren dann auch mal CDs geholt und sich da so in die Richtung orientiert, gitarrentechnisch. Wobei ich halt sagen muss, dass man dann wieder immer zum eher auch durch meinen Vater und durch auch Väter von anderen Leuten, mit denen ich zusammen Gitarre gespielt habe, eher so in die Classic-Rock-Sache, was das Nachspielen anging. Das hat irgendwie, hat mich mehr gekickt als jetzt. Metal ist zwar technisch anspruchsvoll, aber dass es mich wirklich mitgenommen hat, war eher so der klassische Hardrock, sag ich jetzt mal. Genau.
2: Hast du denn deine alte Gitarre und deinen kleinen Verstärker noch?
3: Tatsächlich, ja. Ich habe die Semic ist, die habe ich hinten in meinem Raum.
2: Ich tue mich auch immer schwer, Gitarren loszuwerden, muss ich ganz ehrlich sagen. Ich habe meine allererste so eine Klassikgitarre mal verkauft, aber den Rest habe ich noch, schon seit den 70er Jahren. Jetzt sag doch mal gerade, weil du schon über verschiedene Musikrichtungen gesprochen hast, wer sind denn so deine musikalischen Vorbilder oder Helden außer Motorhead?
3: Ja, wie gesagt, ich würde auf jeden Fall sagen AC/DC. Das habe ich gerade vor allem halt eher am Anfang gesagt, aber auch das Gitarre-Nachspielen halt so relativ einfach in Anführungsstrichen, wobei man dann später festgestellt hat, dass es doch nicht ganz so einfach ist. Aber das kann man halt trotzdem mit ein paar Powerchords, kommt man da irgendwie hin und es klingt danach, ne? Und da habe ich halt, das war gerade am Anfang auch ein geiler Einstieg, weil die Musik halt auch einfach geil ist. Und ja, das ist immer ein bisschen schwierig, weil ich finde halt, oft hast du bei Bands auch bestimmte Lieder, die dich einfach total hammermäßig mitnehmen, ne? Und da ist dann der Einflussbereich quasi, da gibt es ganz, ganz, ganz viel. Ich habe halt, wie gesagt, so meine absoluten zwei Favoritenalben, würde ich schon sagen, war so Mitte der 90er, waren halt von der AC/DC Ballbreaker. Das war halt die erste, die ich in der Hand hatte, sozusagen. Da hat man dann quasi erstmal mitgekriegt, dass es dann noch Bon Scott-Zeug gibt und dass es eigentlich viel geiler ist und so weiter. Aber das war schon, das Album habe ich hoch und runter gehört. Ne? Da habe ich dann wirklich auf dem Sofa gesessen, alle Texte mit Deutsch gelesen, mir das Artwork angeguckt und die wirklich auseinandergenommen. Und eine andere Platte, die ich hoch und runter gehört habe, war die Stars of Heaven von Slayer. Die habe ich da jetzt zu einem gleichen Zeitpunkt, glaube ich, habe ich mir die gekauft. Damals gab es auch noch von Paradise Lost die Draconian Times. Die habe ich auch hoch und runter gehört. Das sind so die drei CPs, wo ich mich jetzt am stärksten erinnere. Und dann also natürlich ganz, ganz viel, sag ich mal, Death Metal Sachen, die ich auch zu dem Zeitpunkt gehört habe, wo ich aber nicht so intensiv reingegangen bin, muss ich ehrlich sagen. Und wie gesagt, halt, das ist dann ganz viel 70er-Jahre-Zeug, ne? Also die Plattensammlung von Eltern, von Freunden und von meinen Eltern auseinandergenommen habe. Da ist man dann halt auch so mal über Queen-Sachen gestolpert, die ich von Platte gar nicht so zwingend finde. Da habe ich erst später festgestellt, was das für eine geile Band ist eigentlich. Aber eher so dann war so NC5, ne, die haben halt von Platte halt auch so ein Rotz, der halt unglaublich auch Einfluss auf Bands wie Helicopters und so weiter gehabt hat, ne. Die habe ich dann halt alle erst später entdeckt, das ganze Schwedenrock-Zeug, ne, Helicopters, Psycho Punch, The Bones und dieser ganze Punk'n'Roll, der so melodisch angehaucht ist, aber doch immer noch so ein bisschen Klassik-Rock-Elemente halt auch hat, ne, nicht einfach nur geschrammelt ist. Das sind so die Sachen, die mich so mitgenommen haben. Es ist eigentlich immer so dieses, dass man merkt, dass halt so eine gewisse Rock'n'Roll-Attitüde ist, so also was Chuck Berry erfunden hat, meines Erachtens nach, nämlich der Krach mit E-Gitarre, ne? Der sich natürlich von Generation zu Generation versucht hat, immer die vorhergehende Generation quasi wieder zu schockieren, in Anführungsstrichen, was er jetzt irgendwie dann auch nicht mehr sinnvoll ist oder Sinn macht. Das kannst du ja dann quasi nur noch mit arrhythmischen Geschichten erledigen oder so, aber das ist für mich halt, das ist kein Rhythmus, wo ich mit kann. Ne? Und das ist halt so das Ding. Es muss irgendwie, deutsch gesagt, Eier haben, ne? Und es muss E-Gitarren mit dabei sein und ich möchte aber trotzdem, dass es auch ein bisschen eingängig ist, ne? Dass ich halt trotzdem irgendwie so eine Radio-Melodie im Kopf habe, ne? oder irgendwas an dem Song, was nicht weggeht. Ne? Ob das jetzt ein Riff ist oder der Refrain oder so, das ist mir eigentlich auch Boogie am Ende des Tages braucht, das muss man das für jeden Song auch selber entscheiden. Ne?

0: Some punch now back on track. That's right.
1: Ja, wenn wir zu eurer Musik kommen, dann werden wir natürlich über all diese Dinge sprechen, denn da stecken ja so viele Elemente drin. Aber erzähl uns doch erstmal, wie Sideburns entstanden, weil es gibt ja, sagen wir mal, zumindest zwei Phasen, die der ersten LP und der ab der zweiten LP. Aber erzähl doch mal, wie die Band entstand.
2: Ja, also es war quasi so, dass ich, als ich angefangen habe, E-Gitarre zu lernen, noch das mit zwei anderen zusammen gemacht hatte. Da war ein Gitarrenlehrer, der kam halt quasi einmal die Woche in unsere Schule und da konnte man halt klassisch Gitarre lernen. So. Und da war dann halt einer, der gesagt hat, ey, du, ich würde gerne E-Gitarre machen, hast du Bock? Und ich sofort, ja, klar. So, was hatten wir? Bräuchten noch einen dritten, damit das bezahlbar bleibt, sozusagen. Und dann haben wir, dann habe ich halt mein Fritsch, den habe ich quasi dann mehr oder weniger überredet, beziehungsweise brauchte ich den nicht groß überreden, da war dann auch so wie ich, ja klar, sofort. Na, und dann haben wir quasi zu dritt dort Gitarre gelernt bei einem Gitarrenlehrer, der da eigentlich klassisch Gitarre beigebracht hat, aber eigentlich ein alter Blueser war. Herr Pötsch war das, von Postel und Pötsch war so ein Blues-Duo, das ja eigentlich im Osten relativ bekannt war, war dann halt später auch eigentlich Deutschland, Österreich, Schweiz gespielt hat. Mit dem, als dann wir quasi aus der Schule raus waren, hatten wir uns halt da so drauf eingeschossen auf dieses, sag ich mal, Punk-Roll-Ding. Das war so Anfang 2000, 2002 rum, 3. Da haben wir gesagt, okay, wir hatten bis dahin eine Schülerband halt zusammen. Da haben wir verschiedene Sachen gecovert, die auch schon so ein bisschen in die Klassik-Rock-Richtung gingen. Ne? Da haben wir auch schon ein paar Coverband-Auftritte gehabt, bei lokalen Veranstaltungen. Und da, als die sich dann aufgelöst hat, weil da Leute weggegangen sind, habe ich quasi mit Rich zusammen dann gesagt, hey komm, wir wollen irgendwas Eigenes machen, wir wollen was auch ein bisschen vorwärts geht und was Laune macht. Und da habe ich mit dem zusammen quasi eine Band gegründet und weil das halt damals noch so die Idee war, eher so Punkrock mit Rock'n'Roll zu mischen, eben dieses typische Punk'n'Roll, sag ich mal, hatten wir dann so eher an so Rock'n'Roll-Bandnamen gedacht und deswegen haben wir uns Mr. Sideburn and the Barons, einfach Mr. Sideburn, weil ich damals immer Koteletten getragen habe, und die, ich wollte aber eigentlich gar nicht so der Frontmann sein in der Band oder das große Aushängeschild und deswegen haben wir gesagt, ich wollte eigentlich and the Kings, aber das fanden die anderen doof und Barons war dann irgendwie akzeptiert. Und dann haben wir quasi da ein Demo aufgenommen, selber, mit so einem Vierspur-Digitalrekorder, Schlagzeug komplett über Mischpult und da reingeschickt. Und ja, das war halt eine richtige Garage.

2003, eben dann im Gründungsjahr bis so 2008, 2009 gab es dann irgendwie mehrere Schlagzeuger und dann kam halt Katja mit dazu als Bassistin. Und da ist halt bei Mr. Saltburn in the Bands eingestiegen, die über eine andere Band kennengelernt hat, über eine Surfband, mit der sie zusammengespielt hat. Und da haben wir dann das Album quasi aufgenommen, ne? Wirklich. Also wir hatten auch schon vorher versucht, mal eine EP oder so, also wegen Wegbrüchen und so weiter, alles hat alles nicht so richtig hingehauen. Dann haben wir dann gesagt, okay, jetzt machen wir es mal richtig. Und dann sind wir auch ins Studio gegangen, haben das Album Highballing the Jack aufgenommen mit 12 Titeln als Mr. Sideburn and the Barons.

0: da war Rich die ganze Zeit mit dabei, das heißt, wir hatten zwei Gitarren. Und der ist dann, es muss so zwischen 10 und 12 irgendwann gewesen sein, hat er gesagt, Familie, Kinder, das ist mir zu viel. Ich schaff's nicht, das alles unter einen Hut zu bringen. Und hat dann gesagt, dass es für ihn quasi, dass er raus ist. Und das war so das Ding, so dann ist auch noch der Schlagzeuger rausgegangen, der damals mitgespielt hat. Und dann stand ich halt mit Katja alleine da, sozusagen. Und da habe ich dann aber quasi Ronny getroffen, beim Partisan, lustigerweise. Weil wir uns da irgendwie jedes Jahr getroffen haben. Mit dem hatte ich zwischendurch in einer anderen Band gespielt, die auch so Motorhead-mäßigen Hardrock gemacht hat, sag ich mal. Und ich fand Ronny schon immer einen geilen Schlagzeuger. Der hat halt einfach diesen Dave Lombardo, diese Mischung aus Punk und Metal hat er halt aufgesogen. So, das ist auch das Lustige. South of Heaven ist auch sein Lieblings-Slayer-Album. Das war sozusagen das Ding, wo wir uns da so getroffen haben. Und ja, dann haben wir quasi, waren wir nur noch zu dritt. Und da war es dann halt so, dass auch Leute, wenn wir zu Konzerten gegangen sind, ich meine, man ist ja mundfaul, ne, sagt nicht, hier, wir gehen mal hier zu Mr. Sideburn and the Barons, sondern wir haben halt immer gesagt, wir gehen zu den Sideburns. Die spielen dort und dort. So, und dann haben wir gesagt, dann machen wir einfach das so, nennen uns Sideburns. Und weil sowieso jeder das schon so sagt, und da halt die Musik sich dann schon eher Richtung Motorhead bewegt hat, dadurch, dass einfach die zweite Gitarre gefehlt hat, und wir das irgendwie mit dem Bass kompensieren mussten, ergibt das ja dann einfach diesen Sound, wenn man halt so harte Musik spielen will. Ne? Und das ist das, was für uns am besten funktioniert hat. Und dann haben wir auch gesagt, okay, dann es ist auch so, dass wir weniger Punk-and-Roll-Publikum haben. Die feiern das zwar schon so, aber dass wir eher bei Metallern, sag ich mal, ankommen, beziehungsweise ist die Szene da auch größer. Muss man auch einfach so sagen.
1: Oder aber ein älterer Typ, so wie ich, hört auf eurer zweiten LP speziell dann auch noch sehr viel anderes, worauf ich gleich noch zu sprechen kommen will. Ich hoffe, wenn ich da eine Band nenne, wirst du nicht mit Steinen nach mir oder sowas. Aber jetzt ist es ja so, die Highball in the Jack erschien ja 2014. Ist das im Grunde genommen wirklich nur der Tatsache geschuldet, dass halt eben immer wieder Leute gingen, Leute kamen, Leute gingen, Leute kamen?
0: Ja, wir haben zwischendurch, wie gesagt, mehrere eigene Recording-Versuche angestellt, war aber nicht zufriedenstellend. Ne? Was, aber wissen, wenn man sowas dann auch noch nebenbei macht, das ist nichts, was man einfach mal so aus der Hüfte schießt. Ne? Also der Sound von dem Demo von 2005 oder so, das ist auch eine Katastrophe, wenn ich mir das jetzt heute anhöre. Aber nichtsdestotrotz hat uns ja dahin gebracht, wo wir jetzt sind. Ne? Und es ist halt so, es war immer so ein Ding. Ich habe ja auch einen ganz normalen Job, also ich bin Programmierer und die anderen auch. Und wir haben halt immer das halt aus Spaß an der Freude gemacht, einfach weil es das ist, worauf wir Bock haben. Ne? Was ich habe jetzt mal mittlerweile festgestellt, so ich kann einfach nicht anders, ne? Ich muss das machen. Sonst würde mir irgendwie die Welt auf den Kopf fallen. Es muss raus. Das ist einfach da und es muss raus. Und das macht auch immer wieder Spaß. Und dann ist es auch okay, denke ich. Und bei dem Album war es halt einfach so, ich glaube, wir haben das 2012 aufgenommen. Und das hat dann halt einfach gedauert, bis wir das quasi dann noch ein Layout hatten. Und ich glaube, wir hatten das auch schon ein Jahr mit rumgeschleppt, quasi auf Konzerten, bevor ich die Promo-Aktion dann mit Dr. Music Records zusammen gemacht habe. Das ist der Grund.

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1: Jetzt hast du ja darüber gesprochen, wie die Platte entstanden ist, wie sich die Band entwickelt hat. Was war denn so das Konzept für die Band ursprünglich? Habt ihr gesagt, wir wollen Musik machen, laut, schnell, fertig? Oder hattet ihr so eine bestimmte Philosophie für die Band?
2: Also an meiner Philosophie hat sich eigentlich nicht so viel geändert, wenn ich ehrlich bin. Ich muss irgendwas haben, worauf ich hängen bleibe, ne? Sei das ein Riff, eine Hook, eine Gesangslinie, eine Melodie, irgendwas, und daraus baue ich dann ein Lied. Und während ich das Lied schreibe, dann muss halt, ich habe halt oft das Gefühl, dass, sag ich mal, so ein Standard von jetzt einfach nur Akkord, Strophe, Refrain, Strophe, Solo, Refrain, Ende, das langweilt mich halt auch schnell beim Anhören. Und dann finde ich, wird auch manche Songs, das ist so, da ist es okay, die funktionieren so, wie sie, die funktionieren in dem Schema, ohne dass es langweilig wird oder ausgelutscht klingt. Aber manchmal ist es halt, also oft ist es halt auch so, dass dann irgendwie noch was anderes mit rein muss. Und das haben wir uns immer gemeinsam als Band erarbeitet. Und wenn alle gesagt haben, ja, das passt dazu, dann ist das auch okay. So, dann haben wir halt oft dadurch halt eben diese, also der Grundansatz war natürlich, wir machen Punk Roll und das soll ein bisschen melodiös sein oder halt irgendwas hängen bleiben. Aber wir haben halt immer auch was mit reingebaut, was eigentlich immer ein bisschen ein musikalischer Bruch ist, ne? Wo ich dann aber gesagt habe, also wenn du das nicht fressen kannst, dann lass es einfach mit der Band. Also ich muss selber sagen, wenn ich es mir anhöre, ja, genau an der Stelle braucht der Song diesen Bruch. Ne? Und wenn er dann dazu passt, dann ist es auch okay.
1: Das ist ja schon fast ein ansatzweise Progressiv-Rock-Denken, was da reinkommt. Jetzt war nach der ersten LP nochmal 6 Jahre Pause bis zur zweiten LP Too Loud. Warum die 6 Jahre? Man denkt ja, oh, 6 Jahre, ganz schön lang. Hatte das mit Corona oder womit hatte das zu tun?
2: Nee, mit Corona hatte das weniger zu tun. Es war ja, wie gesagt, kurz nach dem, wir haben ja noch eine EP zwischendurch gemacht, eine Split-EP mit den Vibromatics, wo wir nochmal 3 Lieder aufgenommen hatten. Und die ist quasi 2015 oder 16, also haben wir kurz nach der Promotion-Aktion mit der Platte aufgenommen. Genau, und dann musste ich auch erstmal wieder Songs schreiben. Ja, fällt einem ja auch nicht einfach so aus der Tasche, sag ich jetzt mal. Und wir haben da schon auch immer sehr viel Zeit damit verbracht, muss man auch so sagen. Ne? Da muss ich jetzt zum Beispiel, also nachdem die Too Loud war, jetzt für die EP, die 5 Songs, also ich habe eine ganze Zeit lang dann gar keine Songs geschrieben, weil dann war ja auch Corona. Ne? Da ist ja sowieso, sind so alle Auftritte zusammengebrochen und da ist uns dann auch noch, dann hatte ich angefangen, okay, ich sag, die nächste Platte möchte ich auch gerne selber aufnehmen, weil ich war mit der Too Loud zwar ziemlich zufrieden, aber nicht so hundertprozentig. Und dann wollte ich das einfach selber machen. Und während Corona gab es ja dann auch eine Informationsflut, die war ja, weil halt irgendwie jedes Studio leer stand, hat man das Gefühl. Und dann haben halt auch die, sag ich mal, so High-End-Produzenten wie, also Chris Lord Edgy ist einer, den ich eigentlich ziemlich, schätze, sag ich mal, wo ich die Alben, wenn ich mir die anhöre oder die Sachen, die er macht, halt den Sound eigentlich immer geil finde. Von denen habe ich mir dann halt auch so ein paar Sachen geholt und habe quasi dann da mich damit beschäftigt, andere Sachen zu mixen, ne? Und dann zu sagen, okay, ich komme auf einen Stand, mit dem ich leben kann, den ich selber gut finde, wo ich sage, okay, das ist für mich ein geiler Sound. Ne? Mhm. Ja, und dann haben wir da im Bandraum angefangen, dann haben wir da irgendwie, waren 10 Jahre lang in einem Bandraum und da hat der Besitzer gewechselt, sind wir rausgeflogen, dann mussten wir erstmal wieder was finden. Da hatten wir was zwischendurch neu gefunden, da sind wir aber nach 4 Monaten auch, mussten wir gehen, weil auch da der Besitzer dann Eigenbedarf angemeldet hat und dann hätte das eigentlich wieder losgehen sollen und dann haben wir wieder Bandraum gesucht und dann haben wir jetzt einen gefunden gehabt. Und haben dann sofort angefangen, die EP aufzunehmen und die Songs dafür fertig zu machen. Und das haben wir halt quasi komplett selber gemacht. Also ich habe Schlagzeug aufgenommen und dann die Gitarren und dann den Bass und dann habe ich alles gemixt und gemastert. Genau, bevor wir dann gesagt haben, okay.

0: Ich will noch mal auf die Too Loud zu sprechen kommen. Also erstmal der Titel Too Loud, für euch natürlich sehr lustig. Hat das vielleicht mit Beschwerden von Nachbarn zu tun?
1: Nee, nicht mit Beschwerden von Nachbarn. Das war, wir haben auch einen, ja, bei einer Biker-Party gespielt, auf einem Gig, und da hat der Chef dann nach 3 Liedern gesagt: Hier, mach das aus, ist zu laut. Und also, wir haben den Zeit bekommen, haben dann mit denen auch dort noch einen getrunken, aber irgendwie fährst du ja nicht zu einem Auftritt, um nach 3 Liedern aufzuhören, irgendwie. Und dann haben wir gesagt: Mr. Was, dann machen wir einfach aus der Story machen wir einfach einen Song. Und der halt sagt: Okay, wenn dir das zu laut ist, dann lass es halt einfach. Okay.
0: Und ist natürlich auch ein cooler Titel, schön kurz und schön prägnant und passt natürlich sowohl zum Rock als auch zum Metal. Die LP unterscheidet sich, finde ich, von der ersten schon in vielem. Erstens ist sie abwechslungsreicher, es sind teilweise längere Songs drauf. Sie hat auch ein viel bluesigeres Feeling, so à la Dr. Feelgood meinetwegen, Rockabilly, Oldtime Rock'n'Roll, teils auch etwas langsamere Songs, aber stets mit richtig Druck. War das auch, weil du ja vorhin schon gesagt hast, du möchtest auch ein bisschen was anderes drin haben, nicht nur eins, zack, zack, zack, war das genau das, was du dir vorgestellt hast für die Band? Es sind kurze, es sind lange Songs drauf, sie haben unterschiedliche Charakteristik und so weiter.
1: Tatsächlich ist es eher so, dass es waren halt auf dem ersten Album nicht alle Songs drauf, die wir damals schon hatten. Teilweise, weil wir nicht damit zufrieden waren oder ich nicht damit zufrieden war, wie wir die gespielt haben, oder man sich auch für was entscheiden muss. Und wir haben quasi dann auch Songs, die quasi, also es ist so Songs auf der Strecke geblieben, die ich eigentlich wirklich geil fand und die ich auch genommen haben wollte. Und die haben wir dann quasi dort mit reingenommen. Und das musste irgendwie in den Kontext von dem Album passen, ne? Und dann haben wir das halt alles dort zusammengefasst, sozusagen, und das Beste aus den, aus, also zu dem Zeitpunkt uns natürlich das Beste aus den Songs draus gemacht. Deswegen ist es wahrscheinlich auch so stark abwechslungsreich wie der Song Mr. Sideburn, dem jetzt meist ja so ein auch so ein Soft-Thema mit angeht, ne, der so ein bisschen Rockabilly-mäßig ist auch, der ist eigentlich ziemlich alt gewesen zu dem Zeitpunkt schon. Er war so einer der ersten Songs, die ich mit für die Band geschrieben habe. Und den hat man aber nie aufgenommen. Und deswegen haben wir den, ich wollte den aber dort mit drin haben, einfach weil er auch geil ist. Und deswegen haben wir den damit dazu gepackt. Ich glaube, das ist auch ein Grund, ne, dass du quasi verschiedene Phasen hast bei bestimmten Songs. Aber der zweite ist natürlich auch, dass wir gerade auch in der Formation eben die Songs auch noch stärker ausgearbeitet haben. Einfach, da hat Ronny auch einen großen Anteil mit dran gehabt, einfach das Songwriting mitzumachen, ne? Und halt auch schlagzeugtechnisch Einflüsse gehabt, wie jetzt zum Beispiel bei Too Loud, ist ja so ein Zwischenpart, an dem nur noch Schlagzeug ist, also Eggshack und so Bongos und Congas und sowas, so ein bisschen nach Sepultura klingt jetzt irgendwie. Das hat er quasi komplett mitgebracht, ne? Und ich fand das, ich sag, wenn es den Song nach vorne treibt, dann mach, ne? Es macht halt einen harten Bruch in dem Ding, aber es passt halt auch rein. Und dann haben wir auch, also da bin ich absolut offen da, wenn jemand da seinen Anteil dazu beiträgt und das Ding halt nach vorne fängt, dann an der Stelle.

0: Nehmen wir mal den Song Rock'n'Roll Apocalypse, einer meiner Lieblingssongs von euch. Der erinnert mich in Teilen vom Gitarrensound, auch vom Harmoniegesang, der übrigens auf der Platte auch großartig ist, an die eher unbekannten, richtig hardrockigen Sweet-Songs und auch an 70er Jahre Judas Priest. Jetzt die Frage, steinigst du mich dafür oder bin ich taub oder ist da was dran?
1: Also das kann ich jetzt gar nicht so hundertprozentig sagen. Also ich würde aber schon sagen, dass das irgendwie stimmt, weil ich habe im Endeffekt hatte ich Stadionrock im Kopf. Ne? Ich hatte dieses Lick, dieses das war so die Grundlage. So, und daraus wollte ich halt was machen. Und dann haben wir das im Bandraum halt irgendwie erarbeitet. Ich sagte, das muss so ein Stadionrock-Feeling kriegen irgendwie. Das muss halt vorwärts gehen, aber es darf jetzt nicht wegrennen, so wie viele unserer anderen Songs, sage ich jetzt mal. Und dann ist es halt irgendwie, hatte Katja dann auch den Text dazu geschrieben. Ich hatte eigentlich nur diesen den Refrain im Kopf, diesen Rock'n'Roll Apocalypse. Und dann habe ich gesagt, da sing doch mit, ne? Als wir im Studio waren. Und als das, Katja hat ja so eine sehr schöne, aber doch eher so ein zartes Stimmchen, sage ich jetzt mal. Und da haben wir gesagt, also sie hat gesagt, also wenn wir das jetzt so machen, dass ich da quasi die Background-Chöre mache, so, dann machen wir halt mit Glitzer und allem drum und dran. So, dann, ich sage, naja, es muss ja in sich stimmig sein, das ist schon okay. Und dann setzen wir das da noch so oben drauf. Und es hat halt gepasst, es klang auch geil und dann, also Katja hat auch sehr viel quasi so Power-Pop. Also jetzt The Sweet Sars oder T-Rex und sowas.
0: Glamrock eben, genau.
1: Ja, gehört. Insofern ist es jetzt nicht völlig abwegig, da auf sowas zu gehen. Also wie gesagt, ich hatte so 70er, 80er Jahre Stadionrock im Kopf.
0: Wie ist das eigentlich mit den Arrangements? Das hört sich ja alles sehr harmonisch an. Du sagst zum Beispiel, okay, die Katja hatte dann die Idee und der Ronny hatte die Idee und du hast die Ideen. Versteht ihr euch immer oder kriegt ihr auch euch schon mal in die Köppe oder an die Köppe, wenn es um gewisse Arrangements geht?
1: Ja, ich glaube, am Ende des Tages habe ich dann da schon einen Hut auf sozusagen, also, und sage, was ich machen will und was nicht. Weil ich jetzt eigentlich in seltensten Fällen von den beiden Vorschläge bekommen habe, die irgendwie kacke waren. Also insofern, wie gesagt, wenn es den Song nach vorne bringt, dann ist auch mal irgendwie, wie jetzt bei Rock'n'Roll Apocalypse, da ist ja dieser Zwischenpart, ne? Dieses, was so ein bisschen an Iron Maiden erinnert. Das ist eigentlich Ronnys Schuld, aber also ich habe nur, ich sag hier an der Stelle, wir haben jetzt schon 3 Strophen, ich habe jetzt irgendwie, der Song muss jetzt runterfahren und dann muss aber was kommen, was knallt, was aber sozusagen ein bisschen rausfällt, sozusagen was anderes ist. Und dann hatte ich diese Melodie, die einfach nur dieses Gitarrenlied, ne? Und den Schlagzeug-Groove dazu, den hat er ja komplett selber und er hat halt wahrscheinlich dann sofort eben, als er die Melodie gehört hat, eben da an dieses etwas, wie will man das beschreiben? Ich finde, das ist ein etwas eckiges Schlagzeugspiel von Nico McBrain, ne? Das ist so, das rollt schon, aber es ist halt irgendwie immer nicht ganz so groovig und was halt gerade da eben mit dieser noch Verzögerung, es ist ja auch keine ganze Zählzeit irgendwie der Schluss von dem Ding, das war schon irgendwie, macht es dann halt irgendwie nochmal so ein kleines Sahnehäubchen obendrauf, finde ich immer. Mhm. Und das macht meines Erachtens nach auch wirklich geile Songs aus, ne? Dass sie eben genau dieses haben, dass man immer wieder noch was entdecken kann, was da noch mit drin ist, ne? Auch beim 3., 4., 5., 6. Mal anhören.

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1: Dann will ich jetzt mal zwei Dinge zusammenfassen. Und zwar zum einen, wie ich auf euch gekommen bin und den Song dann eben auch noch Hit You Like a Tank. Kürzlich Facebook geguckt, kam plötzlich was und da sah ich dann Sideburns, Hit You Like a Tank. Ich höre und denke, das ist ja ein geiler Song. Hab den durchgehört und dann kam das immer und immer wieder. Du hast ja schon von Werbeaktionen gesprochen. Wie habt ihr das gemacht, da mit Facebook und mit dem Song? Denn da bin ich echt hängen geblieben und Hit You Like a Tank ist auch einer meiner Lieblingssongs von euch.
2: Also, ist lustig. Das Ding ist, als wir die Too Loud rausgebracht hatten, da haben wir ja tatsächlich, muss man auch über Singles nachdenken, und eigentlich sollte Hit You Like a Tank eine Single werden. Und das hat aber nicht geklappt, weil wir kein Video dafür machen konnten. Da kommen wir aber gleich nochmal drauf, wenn es um den Song selber geht.
1: Yep.
2: Also im Endeffekt ist es so, dass wir quasi seit einem Jahr eher so, wir haben die EP-Releases gemacht und haben quasi alle 6 Wochen einen Song als Single released. Einfach weil uns gesagt wurde, oder kann ich auch sagen, wir arbeiten mit Unlabel zusammen, das ist Raphael Sehun, aber der hat uns so ein paar Tipps gegeben, wie man quasi als Band sich ein bisschen bekannter machen kann, ne? Und im Endeffekt habe ich quasi von ein paar haben wir dann Short-Content erstellt, ne? Und wir haben halt festgestellt, für uns ist es einfach live, ne, wenn wir live spielen, das ist das, was die Band ausmacht, ne, wo wir funktionieren, was quasi dann einfach nur die Bühne eben ins Internet erweitern muss. Ne. Ich wollte jetzt nicht irgendwelche komischen Kochvideos machen oder ich habe auch irgendwie so zu Hause was eingespielt und so, aber ich meine jetzt mal ehrlich, wer will so eine Band dabei sehen, wie sie zu Hause irgendwie die Solos da übt? Ist eigentlich alles totaler Quatsch. Ne? Und wir haben uns da ein bisschen ausprobiert, haben das halt dann auch festgestellt. Ne? Ist ja alles ein Lernprozess und haben dann gesagt, okay, wir machen Aufnahmen von Live-Auftritten. Dann haben wir da Leute mit dazugeholt, die haben das quasi aufgenommen und dann haben wir da draus diese ganzen Short-Contents erstellt. So. Und dann habe ich einfach versucht, immer passend zu den Songs, die wir released haben, quasi immer diese Live-Mitschnitte zu nehmen, ne, sodass wir quasi das immer wieder darauf aufmerksam machen können und haben halt parallel noch von unseren anderen Songs eben auch die Live-Sachen mit dazugepackt. Ne. Und das habe ich quasi seit September gemacht, letzten Jahres. Und im Februar irgendwann ist eins dieser Videos, das von Hit You Like a Tank, ne, wo Katja da so am Anfang steht, ich habe das abends gepostet, sonntags, da war ich mit meiner Frau in der Sauna und habe das gepostet, ne, und dann sagt du, ja, guck mal, das hat jetzt irgendwie 10.000 Views. Dann waren es auf einmal 30.000 Views, dann waren es 3-4 Tage später 100.000 Views, und dann hat, haben wir halt gesagt, okay, das ist ja zwar jetzt keine der Singles von der aktuellen, dann machen wir halt eben, aber trotzdem, es scheint ja zu funktionieren, also haben wir da eine kleine Kampagne drumherum geschnürt und haben das Ding halt dann ausgespielt, sodass auch Meta da entsprechend Daten gehabt hat offensichtlich und die richtigen Leute gefunden hat auch teilweise. Mhm. Weil das war jetzt so, das hat jetzt irgendwie 1 Million Views mittlerweile, das Video. Das ist natürlich schon geil, ist aber eigentlich nicht, gar nicht das, worauf ich aus bin, worum es mir geht, sondern wie gesagt, mir geht es eigentlich eher darum, dass ich hoffe, dass ein paar Leute hängen bleiben, dass wir mal wieder, dass wir im September planen wir Konzerte und dass die dann halt da hinkommen und dann, dass wir live eben da auch mal ein bisschen

0: Jetzt haben wir über die ersten beiden LPs gesprochen, die ja nun schon ein Weilchen zurückliegen. Jetzt kommen wir zu der eben schon angesprochenen EP Beer Fueled Bastard. Warum der Titel?
1: Ich hab unsere T-Shirts, glaube ich. Wir haben T-Shirts, auf denen steht Sideburns vorne drauf und da steht hinten drauf Whiskey Driven Beer für Bastard. Ich weiß auch nicht, irgendwann kam ich mal auf diesen Spruch. Wir haben schon so ein bisschen in die Richtung gegangen. Bei Highballing the Jack ist ein Song drauf, der heißt Whiskey. Und da geht es halt: Give me Whiskey for my voice, Beer for my thirst. Und irgendwie war das so ein bisschen hängen geblieben. Also, gerade Ronny und ich trinken auch gerne mal eine Whisky-Cola. Nur. Und dann fand ich sage, naja, das ist jetzt auch irgendwie doof, jetzt haben wir den Spruch auf dem T-Shirt, ich brauche einen Song dafür. Und dann habe ich. dann hatte ich den geschrieben. Ja, und wir haben halt, als wir jetzt die EP aufgenommen haben, haben wir halt drüber nachgedacht, ob wir dann später noch eine EP releasen, die dann Whiskey Driven Knockout heißen sollte. Deswegen haben wir die EP Beer für Bastard genannt.
0: Okay, jetzt hast du vorhin gesagt, die Too Loud gefällt dir zwar, aber wäre soundmäßig noch nicht so ganz so, wie du es dir vorgestellt hast. Ist die Beer Fueled Bastard das, was du dir vorgestellt hast?
1: Ich glaube, es gibt immer Potenzial für Improvement an der Stelle. Ne? Ich bin jetzt auch kein ja, irgendwie, ich habe mir das ja jetzt nur selber beigebracht. Ich habe das nach bestem Wissen und Gewissen gemacht. Ich bin zufrieden mit dem Ergebnis. Im Verhältnis zu Top-Produktionen gibt es noch ein paar Kleinigkeiten. Aber irgendwann muss man auch sagen, bei der ganzen Geschichte, ne, man kann halt Sachen auch nicht totbasteln. Ne? Du musst doch irgendwo Schluss machen und irgendwo kannst auch mit dem, was du hast, als hast du eine Grenze erreicht. Du kannst beim Mix einfach nur aus dem, was du hast, quasi das Beste machen. Und dann beim nächsten Mal, wenn du aufnimmst, hast du aber wieder andere Erfahrungswerte. Also wirst du auch schon wieder anders aufnehmen. Und du kannst immer nur so gut sein wie das Ausgangsmaterial am Ende des Tages. Ne?
0: Das ist richtig.
1: Also, die Amis sagen halt immer, to polish a turd, kannst du nicht machen. Ne? Wobei ich denke, dass man aus mittelmäßigen Aufnahmen schon, wenn man wirklich guter Mixer ist, schon viel rausholen kann und das schon auf ein gutes Niveau bringen kann. Aber es gibt halt, wie gesagt, für alles eine Grenze. So, insofern, ich bin mit dem Sound absolut zufrieden. Ich finde den echt geil. Ich habe es mir jetzt auch nachher wieder angehört, auch wenn andere Leute das unter Umständen anders sehen, aber Meinungen sind halt wie Arschlöcher, ne? Jeder hat eins. Also, was dem einen gefällt, gefällt dem anderen nicht. Und darum geht es ja auch in Musik. Ist ja auch schön, wenn Leute sich daran aufreiten können oder drüber aufregen können oder was sie was machen.
0: Auf jeden Fall.
1: Wenn keiner dran reibt, wird es auch keiner feiern. Es ist einfach
0: Ja.
1: so.
0: Musikalisch finde ich, ist die EP wirklich eine perfekte Mischung aus den ersten beiden LPs, stilmäßig. Die ersten drei Songs würde ich eher so in die erste LP verorten, die letzten beiden in die zweite. Da hast du die Sachen schön zusammengeschmissen, ne?
1: Ich glaube, das ist im Endeffekt ist es irgendwie so, dass das Ding. Manche Songs brauchen halt kein Extra. So, deswegen ist All In so ein relativ, sag ich mal, wenn man jetzt progressiv denkt, relativ flacher Song. Ne? Aber wir haben den Song mehrfach gespielt und ich sagte, ich brauche da nichts. Das ist so gut, wie es ist. Das fühlt sich für mich richtig an. Da setze ich nichts rein, was nicht rein muss. Das ist ja auch dann noch Quatsch. So, und bei Hitchcore hat es halt das gebraucht irgendwie. Und da fand ich die Idee mit diesem Dreivierteltakt zwischendrin halt auch cool. So, und, wie gesagt, oft bin ich halt bei einem Song an der Stelle, wo ein Gitarrensolo kommen müsste oder wo ich dann sage, ich will jetzt irgendwas anderes. Muss jetzt irgendwas anderes passieren. Sonst macht es mir, ins Team für mich langweilig. Ne? Lustig ist, dass mit dem progressiven Ansatz ist, ich denke es eigentlich eher andersrum, weil oft ist bei progressiven Sachen wird versucht, zu viel reinzubauen und der Song dabei vergessen. Und also ich denke eher, also immer Song die nicht. Ne? Wenn jetzt ein Song bei mir 5 Minuten geht oder 7 Minuten, dann wird er aber über die 5 bis 7 Minuten zumindest aus meiner Sicht nicht langweilig. Wenn das der Fall wäre, dann würde ich das sofort, würde ich den kürzer machen. Ne? Wenn er so lang geht, dann sind sozusagen die Sachen, die sich aufeinander aufbauen, die sich in dem Song logisch ergeben, sind dann so. Ne? Wie bei Too Loud ist es zum Beispiel auch so ein Ding mit dem Schlagzeug noch zwischendrin und so ist es auch irgendwie ein ganz schönes Monster geworden, aber ich finde, es hört sich fühlt sich beim Hören nicht so an. Ne? Und darum geht es mir eigentlich. Also, baue gern was anderes rein, aber es muss dem Song dienlich sein. Ne? Das ist sozusagen oberste Priorität, sonst fliegt's weg.

0: Ja, du hast von Brüchen gesprochen. Das ist bei Progressiv-Rock-Bands natürlich oft so, dass dann der Komplettbruch kommt. Bei euch sind die Brüche eher so, die Power bleibt, aber musikalisch wird es noch ein bisschen anders. Jetzt haben wir einen Punkt noch gar nicht, die Texte. Erzähl ein bisschen, worüber du schreibst, wie du auf die Ideen kommst.
1: Das ist eigentlich immer ganz, ganz, ganz unterschiedlich. Meistens ist es tatsächlich so, dass ich irgendwelche die Titel im Kopf habe oder ein Refrain im Kopf habe oder sowas. Wir können ja kurz mal die EP durchgehen. Vielleicht ist es am Song ist es fünfmal einfacher, das kurz nachzuvollziehen. Bei Orin war es so, da hatte ich eben dieses quasi All-In-Thema, ne? Da hatte ich an Poker gedacht. Dass man quasi alles auf eine Karte setzt. So, und dann habe ich mich da auch quasi so stark auf Klischees bezogen im Refrain, ne? Also eigentlich so alles abgehandelt, was mir da so eingefallen ist, was ich damit in Beziehung setze. Und dann habe ich gedacht, ich will irgendwie drei Geschichten in den Strophen erzählen. Ich habe drei Strophen, ich will drei Geschichten erzählen, die auf unterschiedliche Art und Weise sozusagen den Moment beleuchten, in dem man irgendwie aufs Ganze geht, ne? Oder in dem es ums Ganze geht. So. Und so ist dann der Text da entstanden. Bei Not What Used to Be ist es so, das ist tatsächlich eigentlich auch eine ganz alte Melodie, die ich im Kopf hatte. Die habe ich schon seit über 10 Jahren im Kopf gehabt, habe aber die war mir, wenn ich die jetzt einfach so singe, dann war sie mir zu süß. das hat sich nicht nach einem Cyprus-Song angefühlt. So. Und deswegen, da brauchte ich sozusagen das Gegenstück mit diesem. Doch mit dieser doch recht ruppigen Strophe, ne, die schon ganz schön ordentlich vorwärts geht. Wobei Ronny da mit dem Doppelhuf dann auch nochmal zusätzlich einen draufgesetzt hat, ne, was es aber auch irgendwie geil macht. Und da hatte ich halt eben Not What Used to Be. Ursprünglich hatte ich da einen Text mit Vampiren im Kopf, das fand ich dann aber irgendwie zu albern. Und da habe ich mir dann tatsächlich vorgenommen, irgendwie so dieses, weil es auch ein relativ modernes Thema ist, toxische Beziehungen quasi mir so vorzunehmen und mich daran abzuarbeiten. Also das war dann sozusagen, ich hatte die Zeile, die hat mich auf toxische Beziehungen gebracht und dann habe ich gesagt, okay, schreibe ich dazu was. Bei Lifestyle

0: Style ist auch tatsächlich ein älterer Song. Vielleicht hast du auch deswegen das Gefühl, dass sie eher auf die erste Platte passen würden. Ja, der war also spielerisch nie, konnten die Schlagzeuger das nicht leisten, was ich von dem Song wollte, nämlich dieser Wechsel da in den Refrain mit diesem Skate-Punk-Rhythmus. Ja, den hatte ich schon ganz lange im Kopf. Ganz früher hatten wir es mal gespielt, einfach nur gerade durch. Da fand ich ihn aber immer tot langweilig, den Song. Also ja, da war es dann, da stand der Text eigentlich schon. Ne? Und da ging um eine Beziehung, die ich mal hatte. Hatte ich danach geschrieben und das hat sich dann einfach, dann habe ich den einfach nur nochmal überarbeitet, dass er nicht mehr so in dem Buffy-Englisch ist, sag ich mal, das ich da damals hatte. Bei Hit Ground ist es so, hatte ich auch einfach nur Hit Ground im Kopf. Und habe dann eher irgendwie so an jemanden gedacht, der sich quasi mehr für andere aufopfert, als halt selber, also auch auf sich selbst zu achten. Ne? Und Katja hat dann irgendwie gemeint, das ist voll die Rocky-Story, die du da geschrieben hast. Ich sag, okay. Mag sein, habe ich jetzt gar nicht so auf dem Schirm gehabt, aber finde ich ein cooles Konzept. Vielleicht auch nochmal für ein Video oder so. Aber ja, und dann halt noch Whiskey Driven Beer Besser. Da wollte ich einfach tatsächlich, also ich hatte wie gesagt diese Zeile, ne, die bei uns auch auf dem T-Shirt steht. Ich wollte einfach dieses selbst überhöhte Spaß haben Gefühl textlich ausdrücken, dass man hat, wenn man so ein bisschen angetütelt ist. Nicht völlig rotzbesoffen, sondern halt, wenn man so das, wo es geil ist. Ne? Wo man so zwei, drei, vier, fünf Bier Intus hat und im Partymodus läuft. Und das sollte ist einfach nur das in Text gegossen.
1: Jetzt haben wir ja die EP. Wie sieht's mit einer neuen LP aus?
0: Ja. Muss man mal sehen, wie sich das ergibt. Ne? Also eigentlich war mein ursprünglicher Plan, der EP noch eine zweite EP folgen zu lassen und die dann zu einer Doppel-LP zusammen, also nicht Doppel-LP, sondern zu einer LP zusammenzufassen. Aber wenn man es auf Vinyl packt mit der Länge der Songs, werden es wahrscheinlich zwei Platten sein müssen. Ja. Das kann ich jetzt aber vom momentanen Status aus noch nicht sagen. Wir haben jetzt erstmal das mit der EP durchgebracht. Die gibt es jetzt als digitalen Download. Wahrscheinlich machen wir noch eine CD davon. Das machen wir aber noch ein schönes Bundle irgendwie. Ich hätte dran gedacht, dass wir noch ein Patch machen, ein Bier für Beste Patch und ein T-Shirt. Das fände ich eigentlich ganz geil. Und dann stehen im September erstmal ein paar Auftritte an und dann sehen wir weiter. Ich habe halt, das ist halt auch immer so das Ding, ne, wenn man noch so nebenbei arbeitet und ein normales Familienleben hat. Ich bin im Sommer, habe ich ein paar andere Schäfchen zu kämmen. Da machen wir erstmal Pause im Mai, Juni und dann auch nochmal im Juli, August. Und deswegen machen wir erst im September wieder Auftritte. Und danach werden wir uns dann wieder um neue Songs kümmern. Und dann müssen wir mal gucken, ob dann noch eine zweite EP rausfällt oder ob wir vielleicht gleich eine LP machen.
1: Okay.

0: Jetzt haben wir schon über ein paar Sachen gesprochen, wie und wo man euch findet. Erstmal so das Gesamtpaket, Homepage, Social Media etc. Erzähl ein bisschen, wo man euch findet, wo man eure Musik bekommt etc. pp.
1: Ja, auf jeden Fall auf der Homepage, ne? Wir haben einen eigenen Shop. Wenn du in dem Shop dort bestellst, da sitzt dann auch ich hinten dran und pack dir die Pakete und schick das dann zu dir. Genau, das dauert halt meistens immer mal einen, da muss man schon mal eine Woche einplanen. Ich bin leider nicht Amazon. Ich muss, wenn ich die Bestellung bekomme, dann gehe ich halt mittwochs in den Bandraum, ne? Mag vor der Probe packe ich die Pakete zusammen und sehe dazu, dass ich die bis Freitag weggeschickt bekomme. Alles Digitale kann man natürlich gleich runterladen. Einfach so, aber das ist sozusagen der von uns präferierte Weg, weil das ist die komplette DIY-Sache. Ansonsten müsste eigentlich, theoretisch gesehen, kann man die zu laut noch überall bestellen, weil wir dann einen Deal mit Recordjet haben. Also bei eurem beim Plattenhändler der Wahl müsste man die Platte bestellen können und bekommen. Genauso wie die Highballing the Jack, wobei, wie gesagt, kann man beide auch bei uns bestellen. Highballing the Jack ist eh nur eine CD. Da hat man damals nur so eine CD mit Pappcover gemacht. Wenn die ausverkauft ist, könnte man noch mal über eine andere Auflage nachdenken. Aber da liegen noch ein paar Stück rum. Die kann man aber in einen Briefumschlag packen. Insofern vielleicht noch eine ganz coole Sache, wenn man sich
0: Ja.
1: da mal reinarbeiten will.
0: Jetzt habe ich noch ein paar Fragen, die nicht direkt mit eurer Musik zu tun haben, die mich aber trotzdem interessieren. Du hast am Anfang unseres Gesprächs schon einige Platten erwähnt, die du sehr liebst, die sehr wichtig für dich sind. Deswegen die Frage, wenn du jetzt in diesem Moment nur eine Platte mit auf die einsame Insel nehmen könntest, welche wäre das?
1: Eine einzige Platte. Das ist eine super fiese Frage.
0: Ich weiß, wenn ich dir 20 sagen würde, das ist bei Musikern und Musikerinnen immer so, dann würden die die runterrasseln, weil da ist alles mit dabei. Aber eine ist ein bisschen schwerer. Aber ist ja auch nur ein kleines Spielchen.
1: Aber wenn ich auf eine einsame Insel müsste, ne, dann wäre es wahrscheinlich tatsächlich der Highballing the Jack, weil ich die selber gemacht habe.
0: Kann ich
1: Einfach aus
0: verstehen.
1: Erinnern, was ich, was, dass ich das hinbekommen habe. Weil das war, als ich als Jugendlicher quasi Gitarre geübt habe, ich hab immer Live-Auftritt geübt. Ich stand in meinem Zimmer und habe quasi mit der Gitarre in der Hand und den Ding halt die Songs gespielt und mir vorgestellt, da stehen irgendwie 1000 Leute vor mir im Publikum. Und das war das, ist der Traum, den ich da hatte, war eine eigene Platte zu haben. Also wäre es wahrscheinlich die erste Platte, die ich veröffentlicht hatte.
0: Verstehe ich. Hund, Katze, Goldfisch.
1: Ich habe zwei Katzen, insofern Whisky und Scotch heißen die.
0: Als wenn das nicht passen würde. Und dann noch eine Frage. Du hast vorhin von deiner ersten Gitarre und deinem ersten Verstärker gesprochen. Wären das die Gegenstände aus deiner Jugend, die noch überlebt haben oder auch aus deiner Kindheit? Oder gibt es da noch irgendetwas, das dir sehr wichtig ist, das die Zeiten überdauert hat und über das du dich immer noch sehr freust?
1: Ja, die CDs von damals gab ich schon immer wieder gerne aus, ne? Und Kassetten, die man damals so hatte. Also ich habe damals keine LPs gekauft. Das war dann, war da so Mitte der 90er, hat man gedacht, okay, das stirbt irgendwie. Ärgert man sich heute ein bisschen drüber, wenn man ehrlich ist. Aber ja, hinterher ist man immer schlauer. Aber so prinzipiell, tatsächlich grabe ich immer gerne mal wieder CDs und Kassetten aus. Weil Kassetten, die habe ich meistens digitalisiert. Ich habe jetzt gar nichts mehr, was ich da abspielen kann. Ich glaube, meistens suche ich mir dann nochmal digital raus. Aber trotzdem freue ich mich da immer wieder drüber. Dann,
0: Ja, vielleicht ärgert sich auch die Plattenindustrie, dass sie damals unbedingt ihr digitales Medium durchdringen wollte und die Vinyl-LPs vom Markt verbannt hat. Denn heute sind ja Vinylplatten wieder sehr gefragt. Letzte Frage, die ich habe. Wir haben jetzt über alles Mögliche gesprochen, aber gibt es noch etwas sehr Wichtiges, etwas, das dir sehr am Herzen liegt, das du unseren HörerInnen gerne mitteilen möchtest?
1: Etwas, das mir sehr am Herzen liegt. Ja, seid nett zueinander, entspannt euch, trinkt in aller Ruhe mal ein Bier. Von mir ist auch alkoholfrei, wenn das besser für euch ist. Und aber habt Spaß an dem, was ihr macht. Das ist das Allerwichtigste, ne? Das ist der Grund, warum ich seit 20 Jahren das mache. Also groß Geld verdient habe ich da nicht. Ich habe da nur Geld reingesteckt. Aber es ist halt einfach immer wieder, also mich hält es am Laufen. Ne?
0: Lieber Ralf Seidburn, ich danke dir ganz herzlich für das sehr nette, informative und lustige Gespräch. Und wenn die nächste Platte kommt, ob EP oder LP, dann würde ich gerne wieder ein Gespräch führen und schauen, was wir da so alles zu sprechen haben, wenn das für dich okay wäre.
1: Würde ich mich sehr drüber freuen.
0: Alles klar. Sag den anderen noch einen schönen Gruß. Bis zum nächsten Mal. Tschüss.
1: Danke, Carsten. Ciao.

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1: Jetzt habe ich noch einige Rocksongs verschiedener Stilrichtungen für euch. Grihasta ist die Band des Grammy-nominierten Produzenten Nikhil Suresh, die er im Jahr 2020 während der Pandemie gründete. Die Band ist Ausdruck der musikalischen Einflüsse und Lebenserfahrungen ihres Gründers. Suresh zählt verschiedene Einflüsse auf, zum einen die Energie und Aggression von Bands wie Linkin Park und Slipknot, zum anderen hochpolierte Pop-Produktionen. Gleichzeitig hat seine Musik auch sehr viel Groove, wie seine neue Single Breakaway zeigt, die ihr gleich hört. Zuerst jedoch ein Instrumentalduo, dessen Debüt-LP Death Doula für mich zu einer der Platten des Jahres zählt. Ich spreche vom Projekt Missoula, das Schlagzeuger Brooks Wackerman von Avenged Sevenfold und Bad Religion und Gitarrist John Kaneski von Tenacious D gegründet haben. Die beiden beschlossen es mal gemeinsam zu versuchen und sofort machte es Klick. Die Platte hat massig Rhythmus, tolle Riffs und einen einzigartigen swingenden Groove. Von der Missoula Debüt-LP habe ich den Song Crimson für euch.

The Pighounds sind ein grungiges, alternatives, kratziges, bockiges und widerspenstiges Duo aus Dortmund, das seine Songs allerdings immer mit tollen Melodien spickt. Jetzt gibt's mal was Neues von den beiden, also nicht nur einen neuen Song, sondern sogar einen deutsch gesungenen, und damit feiern The Pighounds Premiere. Den Song "Zerreiß dir nicht das Maul" hört ihr gleich. Zuerst jedoch das Frauenquartett Taxi Girls aus Montreal, das 2022 gegründet wurde und sich dem Garage Punk verschrieben hat. Ende Juni erscheint nun das Debütalbum der Band, das den Titel Static trägt und auf dem die Band wirklich aufdreht. Eine Kostprobe gibt es bereits, und zwar den Song "Say It". Na okay, Mädels, dann sagt's uns.

0: Ihr wisst ja, dass ich einer der größten Deep Purple Fans überhaupt bin. Doch als nach Sänger Ian Gillan und Bassist Roger Glover, die 1973 die Band verließen, 1975 auch noch Ritchie Blackmore, der Gitarrist, ging und durch den amerikanischen Fusion-Gitarristen Tommy Bolin ersetzt wurde, war für mich Schluss. Die einzige LP mit Bolin mit dem Titel Come Taste the Band, die 1975 erschien, habe ich nie gehört und auch nicht in meiner Sammlung. Kürzlich jedoch hörte ich das Live-Konzert der Band, das sie 1976 im kalifornischen Long Beach spielten, und da änderte ich meine Meinung ziemlich. Bolin hatte natürlich einen ganz anderen Stil als Blackmore, aber der passte auch gut zur Band. Und live waren sie wirklich Monster. Das Konzert war lange nur als Bootleg erhältlich, ist inzwischen aber auch offiziell erschienen. Und davon hört ihr zum Schluss der heutigen Sendung den Song Highway Star in einer wirklich großartigen Live-Version. Ach ja, und Come Taste the Band muss ich mir jetzt auch noch anhören. Wäre Tommy Bolin nicht bereits 1976 im zarten Alter von 25 Jahren gestorben, wer weiß, was er noch mit Deep Purple erreicht hätte. Tja, und das war Sheep Music hier auf Radio Lore 90,2. Tschüss, bis dann, sagt euer Carsten.
1: This is a song you all know. So help us out. Okay?

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